Ja, als nächstes haben wir Scooter mit Friends. Dann Sportfreunde Stiller, ein Kompliment. Und dann melde ich mich nochmal.

Ja, als nächstes kommt ein Lied, das ich für meine süße Maus, Honey, mein Schatz, ich liebe dich, gewünscht habe. Ne, das Lied, das jetzt gleich kommt, das ist für dich. Ich liebe dich. Von den Superboys. Ich wünsch, du wärst bei mir.

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Ja, so ist das, ne? Aber ihr hört schon Westlife mit Uptown Girl, dann Xavier Naidoo mit Dieser Weg und Boney M. mit Daddy Cool.

Ja, Alice und Frankie singen Totale Finsternis. Dann Albano und Romina Power mit Tu Sol Tantu Tu. Dann Almklausi, die pure Lust am Leben. Ja, und dann kommt schon mein Outro leider und dann melde ich mich nochmal.

Wunderschönen guten Sonntag wünsche ich euch. Naja, wenn es auch draußen regnet und stürmt, naja, muss man das Beste draus machen, ja? Und ich mache jetzt das Beste draus. Mach für euch einmal eine Kindersendung. Ja, genau. Für jeden was dabei und jeder schwiegt in Erinnerung. Hoffe ich doch. Ja. Und natürlich später gibt es auch wieder Holly und Fiete. Ja, Fiete hatte ja eben halt einen blauen Brief letzte Woche. Und genau, da braucht er eine Nachhilfelehrerin. Und das hören wir nachher, aber später. Erstmal fangen wir mit Musik an und zwar Schlagerkids mit Lila. Genau. Snappy mit Snappy, das kleine Krokodil. Und wenn es noch nicht gemerkt wurde, der Herbst ist da. Ja, genau. Von den Tonpiraten. Und Solla Grimm und Michael Bulli Herwig mit Rumpelstilzchen kommt dann hinterher. Viel Spaß bei meiner Sendung.

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Sendung geht's hier weiter mit Alarmkids, mit Fantastisch. Ja, genau. Und Spongebob Schwammkopf kommt da hinterher geschwommen mit. Da kommt ein U-Boot. Ja, und Vater Abraham und Peter Härte sagen, Freunde sind für Freunde da. So sollte es normalerweise sein, ja. Und Simone Sommerland und Carsten Glück und die Kita-Frösche mit Ich bin der Eisbär. Erdbeer, Eisbär. So, jetzt haben wir es. Genau.

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Hallo ihr da draußen, genau, Kotzekoski und seine Freunde sagen gerade du da im Radio, genau da sage ich, hallo ihr da draußen, genau, mir geht es gut, wollte ich nur sagen, genau, ja, und danach Schlagerkids mit Regenbogenfarben, ja, auch bei Kids ist es mittlerweile angekommen, das 21. oder 22. Nein, 26. Jahrhundert. Oder wie man das nennen mag. Genau. Ja, und danach Reinhard Horn mit Auf dem bunten Erdenball. Und Schnappi, Schnabel und Kinderliedergängen sagen, die Katze tanzt allein. Ja, genau. Dann lass sie doch alleine tanzen. Tschüss.

0: Bitte alle auf die Plätze. Die Rakete startet in 4, 5, 3, 2, 1.
1: Geht in Piet seine Rakete. Ja, der Piet-Raketensong hört ihr gerade. Und danach Phil Fawcett, Potter Abraham. Ja, genau, das finde ich auf Englisch. Mhm. Und Gwen sagt, so stelle ich mir den Frieden vor. Auch Kinder haben eine Vorstellung von Frieden. Also, man sollte vielleicht mal auf die Kinder hören. Ja, das wird schwer bei manchen da oben in der Politik. Genau, die hören nämlich nicht auf die Kinder. Und danach Nielsen mit Dino Party. Ja, ich wünsche euch viel Spaß bei meiner Sendung.

Und die Clarissa möchte gerne einen Buschi von ihrem Papa. Also, Papa, gib mir ein Buschi. Ja, genau. Und da geht's dann weiter danach mit Anne und die Ministars mit Dschungelkonzert. Dann habe ich noch für euch Volker Rosin sagt, ich habe einen kleinen Papagei. Ja, ja, ja. Und die Minions kommen noch mit Banana. Ja, Chiquita Banana? Vielleicht. Oder vielleicht auch nicht. Genau. Viel Spaß.

0: 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Du Lebella,
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2: Oh, du schon wieder? Du Quälgeist.
1: Ich hab da mal eine Frage, Onkel Holly.
2: Was denn jetzt schon wieder, du Quälgeist?
1: Onkel Holly, das sagt man aber nicht.
2: Ich aber schon.
1: Du? Warum heißt unser Podcast Holly und Fide?
2: Weil das meine Idee war.
1: Du, ich muss aber sagen, Fide und Holly klingt aber viel besser.
2: Das kannst du aber sofort vergessen.
1: Ich muss aber sagen, du bist echt ein oller Grießkram, Onkel Holly.
2: Du sollst nicht immer so frech sein, du Rotzlöffel.
1: Na gut, aber nur weil es jetzt losgehen soll mit deinem doofen Podcast. Du kannst froh sein, dass ich dabei mitmache.
2: Ach nee, Fide, nicht du schon wieder.
1: Ja. Ich muss dir doch was ganz Wichtiges erzählen. Weißt du, was passiert ist?
2: Na, jetzt bin ich aber gespannt. Was soll denn Großartiges passiert?
1: Ja. Heute war meine Nachhilfelehrerin das erste Mal. Oh, die sieht vielleicht toll aus.
2: Och, hat das jetzt doch geklappt mit deiner Nachhilfe? Haben deine Eltern jetzt eingelenkt und kriegst jetzt Nachhilfe?
1: Ja, und die sieht richtig toll aus, du. Ne, richtig hübsche ist das. Also wirklich ganz toll.
2: Na, du schwärmst ja, hast dich ein bisschen verguckt, wa?
1: Nö, aber die sieht richtig toll aus. Fast so toll wie die Frauen in Papa seine Hefte, die er immer hat, weißt du?
2: Was denn für Hefte, Fide?
1: Naja, die Hefte in seine Werkstatt, in die Schublade. Da gucke ich manchmal auch rein. Da sind auch alles so eine hübschen Mädels drauf. Und die haben nur ganz wenig, manchmal sogar gar nichts an. Und die sehen fast so aus wie meine neue Nachhilfelehrerin.
2: Ach, so eine Hefte meinst du, Fide? Naja, weißt du, wie heißen denn die Hefte von deinem Papa, du?
1: Ja, Playboy, glaube ich, steht da drauf. Playboy, ja, die heißen, glaube ich, Playboy.
2: Ja, dann weiß ich schon, Fide. Das sind hübsche Mädels da im Playboy, ne?
1: Ja, die Mädels, die sehen richtig schick aus da in dem Playboy. Also, ich mach die leiden. Und naja, und jetzt habe ich eine Nachhilfelehrerin, die sieht fast genauso aus. Groß und schlank und ganz lange blonde Haare. Die sieht richtig toll aus.
2: Naja, du schwärmst ja, du. Und nun, wann soll das jetzt losgehen?
1: Ja, morgen krieg ich das erste Mal Nachhilfe. Und die kann sogar Französisch.
2: Oha, Französisch kann sie auch. In welche Klasse geht die denn?
1: Ja, die ist schon in der 10., aber auf dem Gymnasium, also nicht so wie ich in der Grundschule, ne?
2: Naja, du bist ja auch erst 7 Jahre alt, nee, 6 Jahre bist du.
1: Nee, ich bin fast 7, also ich werd jetzt bald 7, ja, und dann, ja, bin 7 und dann komme ich auch schon in die 2. Klasse, ne?
2: Ja, und jetzt bist du aber immer noch 6 und immer noch nicht in die 2. Klasse und das ist noch ein bisschen viel für dich, also lass das mal erstmal dabei, dass du nur ihr Nachhilfeschüler bist, ne?
1: Ich würde gerne mal mit ihr ein Eis essen gehen oder nach McDonald's oder so.
2: Oh, ja, das hätt's wohl gerne. Glaubst du allen Ernstes, dass das Mädel mit dir zu McDonald's geht oder in der Eisdiele? Ja, da musst du ihr schon ein bisschen was Besseres bieten. Vielleicht sollte ich mal mit ihr ausgehen.
1: Ja, ich lach mich kaputt. Du willst mit ihr ausgehen? Du alter Knacker. Das glaubst du doch wohl selber nicht, dass die mit dir losgeht.
2: Hallo? Sag mal ein bisschen vorsichtig hier, ne? Von wegen, alter Knacker. Was meinst du, wie ich Gentleman sein kann, wenn ich möchte?
1: Du und Gentleman, ne? Du bist nur der olle Grießkram. Mit mir motzt du auch nur rum. Das machst du mit ihr bestimmt auch nicht anders. Mit der kannst du bestimmt auch nicht umgehen.
2: Was heißt ja, ich kann mit der nicht umgehen und alter Grießkram. Ich kann echter Gentleman sein, wenn ich will. Und dann lade ich sie mal in ein tolles Restaurant ein. Sollst mal sehen.
1: Ja, tolles Restaurant. Ich hab auch 10 Euro in mein Sparschwein. Ich gehe dann auch mit ihr los. Nach Eisdiele oder nach McDonald's Hamburger essen mit ne Cola dazu. Das kann ich auch.
2: Ja, aber nicht in so ein schönes französisches Lokal oder italienisches Lokal, wie ich das mit ihr machen könnte. Sollst mal sehen, das gefällt dir viel besser.
1: Nee, das ist gar nichts mehr für dich. Die ist 40 Jahre zu jung für dich. Das ist nichts mehr für dich, alten Knacker.
2: Ja, hallo, lass das mal mit dem alten Knacker. Was fällt dir denn ein? Ich bin doch genauso jung und dynamisch wie du.
1: Genau, jung und dynamisch, ausgerechnet du. Ich lach mir gleich tot, wa? Und weißt du, und im Übrigen, ne, ist die steht nicht auf so eine alte Knackers, da bin ich ganz
2: sicher. Ja, von wegen alte Knackers. Also sollst mal sehen, wenn ich mit ihr losgehe und du kannst ja gar kein Französisch.
1: Wieso soll ich Französisch können? Ja, weil, wieso soll ich Französisch können?
2: Ja, weil die in der Klasse, in der Altersklasse haben die auf dem Gymnasium Französisch. Da musst du Parlez-vous français, musst du sprechen.
1: Was muss ich sprechen? Parlez-vous français? Nee, je t'aime heißt das, ne? Also je t'aime muss ich können.
2: Nix mit Liebe. So weit kommt das noch, du mit deinen 6 Jahre je t'aime und Liebe.
1: Ich bin fast 7 und Shittem ist was Schönes. Das habe ich immer im Fernsehen gesehen. Da sagen die auch immer Shittem und ich liebe dich und all so ein Mist.
2: Ja, ja, das habe ich mir schon gedacht, dass du auf so einen Quatsch kommst. Nee, nee, nee, Fide, das ist noch nichts für dich mit Shittem und ich liebe dich. Das lass man sein. Das ist noch ein bisschen früh für dich. Ja, du bist vielleicht wie Superman, nur im Traum, ne? Ja, weißt du, der Superman, der im Traum, der sorgt auch immer dafür, dass du denkst, du kannst alles bewerkstelligen und du bist der Größte, aber in Wirklichkeit bist du halt doch nur der kleine Fide.
1: Oh, ihr, was heißt hier? Ich bin, wenn ich will, 3 Meter groß. Solltet mal sehen, bin ich so Kerl wie du. Hau ich alles weg, was ich will. Und ich passe dann auf meine Nachhilfelehrerin auf. Solltet mal sehen.
2: Ja, ja, ja. Lass mal in die großen Sprüche. Lern mal erstmal ein bisschen mit deiner neuen Nachhilfelehrerin. Das wird schon. Aber pack man erstmal kleine Brötchen und lass sie mal erstmal anfangen.
1: Ja, ja, ist gut, denn lassen wir sie erstmal loslegen. Vielleicht wird das ja was mit meiner Nachhilfe. Und wenn ich mich dann auch auf die Nachhilfe konzentriere und nicht immer ihre hübschen blauen Augen angucke, dann kommt da ja vielleicht auch was bei rüber.
2: Ja, genau. Guck ihr mal nicht so in die Augen, sondern in das Lehrbuch, ne? Und dann wird das auch was mit deiner Nachhilfe.
1: Ja, ist gut, Onkel Holly. Ich freue mich auch schon auf morgen und ich komme dann und berichte dir denn, was denn die erste Stunde gewesen ist und wie denn die so gewesen ist, meine schicke, hübsche, tolle, blonde Nachhilfelehrerin, ne? Und dann kannst du sie dir ja vielleicht auch mal gucken. Ich kann ja vorbeikommen und sie dir mal vorstellen.
2: Nee, lass mal lieber, Fide. Die, glaube ich, möchte mich gar nicht kennen. Also, dann versuch das, meine Fide, und denk dran. Immer schön geschmeidig bleiben.
1: Ja, ich mach das schon. Ich bin ja Gentleman, genau wie du, Onkel Holly, ne? Und dann wird das schon was mit meiner Nachhilfe, ne? Onkel Holly, ich gehe dann mal nach Hause.
2: Das wird aber auch Zeit.
1: Was hast du gesagt, Onkel Holly?
2: Nichts. Hau mal ab, du Klugscheißer. Tschüss.
1: Okay. Bis morgen, Onkel Holly.
2: Muss aber nicht wirklich sein, Fide, dass du morgen schon wieder angeschissen kommst.
1: Onkel Holly, du musst den Leuten noch sagen, dass sie eine Bewertung oder Rezession auf ihrer bevorzugten Podcast-Plattform hinterlassen möchten.
2: Nee, brauche ich nicht. Das hast du ja schon gemacht, du Klugscheißer.
1: Na, Dämmern, tschüss, ihr lieben HörerInnen. Fiete und der Olle Griesgam wünschen euch noch einen schönen Tag. Wir hören uns dann bei der nächsten Episode. Tschüss.
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4: Und nun geht's hier weiter. Das war Holly und seine Nachhilfelehrerin. Naja, mal nicht schlecht, wenn er sie sogar mag, ne? Ja, und jetzt geht's hier weiter mit Monitor und Computersturz. Wer kennt das nicht? Und dann, muss man nicht den Hammer rausholen. Nein, nein, nein, nein, nein. Immer wieder versuchen, genau, oder jemanden holen, der Ahnung hat davon. Ja, und danach Metal-Kinder mit Wir lieben die Stürme. Und nach Metal-Kinder kommen Schwester Elke und Bruder Jan mit Mies kommen ins Bett. Genau.

Lieben, Achtung, Achtung, es fliegt ein Haus durch die Luft. Ja, genau. Mr. Pieps mit das fliegende Haus. Ja, und dann bekommen wir natürlich Besuch von Fred von Jupiter von Tade Remix. Ja, und dann kommt der Markus Becker noch vorbei mit der bunte Kuh. Mumu.

0: Das konnte mir auch noch keiner
1: erklären. Kinder machen sich schon Gedanken, was draußen in der Welt los ist und dass überall Kummer und Leid auch vorhanden ist. Wir können die Augen nicht davor verschließen. Darum hier Mini-Techno-Stars mit Herzen aus Eis. Danach Lucia Ruf mit Herbst, Herbst, Herbst. Ja, und was ist passend dazu? Lichterkinder mit Lichterkinder. Genau. Kinders fehlt Flo von deinen Freunden mit bunter Hund. Ja, und dann melde ich mich nochmal wieder, genau, mit neuen Liedern. Mein Gott.

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Sind wir eine Runde im Kinderland? Ach, ist das auch mal schön, ne? Mal wieder Kind sein, das wäre doch was. Ja, danach Kinderlieder mit Wumms und Nico, das coole Krokodil. Ja, und Torben kommt mit Pomp mir dein Tier. Also, solange es kein Flo ist, kannst du mir dein Tier pumpen. Ja, genau. Und Kinderliedergang kommen mit die Transsibirische Eisenbahn. Jo. Naja, warum auch nicht? Dann mal gute Fahrt und viel Spaß mit eurer mit meiner Sendung. Na, natürlich nicht mit eurer Sendung, mit meiner Sendung.

Ja, ihr hört schon Stefan und Roger mit Yolali. Dann fliegen wir nochmal mit dem Flugkapitän von Ilsa glücklich. Und danach ist auch schon meine Sendung fast zu Ende. Ist sie zu Ende? Genau, da melde ich mich dann nochmal wieder.

0: die Zeit. 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
2: Im Studio Holger Dilk. Schönen guten Morgen. Für viele bleibt die Pflegereform nur ein Tropfen auf den heißen Stein. Union und SPD wollen unter anderem die Beiträge für Menschen ohne Kinder erhöhen. Von der IG Metall heißt es, die Pflegekrise wird weiter nur verwaltet. Der Paritätische Gesamtverband sieht ein Kürzungspaket für Millionen Menschen. Das darf es nicht sein, betonte auch Sozialwissenschaftler Stefan Sell in der ARD.
3: In diesem Bereich wird man nicht sparen können. Man muss den Menschen deutlich sagen, dass die Langzeitpflege teurer wird, auch weil wir dort viel Personal brauchen, was ordentlich bezahlt werden muss. Also kein Spielfeld für Kürzungsorgien.
2: Lob für das Paket kommt von Krankenkassen und Arbeitgebern. Neuer Monat, neue Regeln. Der Tankrabatt tritt heute wieder in Kraft. Er senkt die Steuern auf Benzin und Diesel um rund 17 Cent pro Liter. An der Zapfsäule dürfte das aber erst ein, zwei Tage später ankommen. Finn Riebesel-Freundlieb, was ändert sich sonst noch im Oktober?
4: Also unter anderem soll Alkoholtrinken an allen rund 5.400 Bahnhöfen in Deutschland bis Mitte des Monats tabu sein. Teilweise wurde das Verbot ja schon umgesetzt. Die Deutsche Bahn will damit für mehr Sicherheit und Sauberkeit sorgen. Hecken im Garten dürfen wieder geschnitten werden, weil die jährliche Schonzeit für nistende Vögel endet. Und in der Nacht vom 24. auf den 25. wird die Uhr um eine Stunde zurückgestellt. Die Winterzeit beginnt.
2: Die umstrittene Zuckergetränkesteuer wird konkreter. Zero-Getränke und alkoholfreies Bier sollen laut neuem Gesetzentwurf nicht darunter fallen, berichtet das Handelsblatt. Besteuert werden sollen dagegen klassische Softdrinks und gesüßte Säfte nach dem Prinzip, je mehr Zucker, desto höher die Abgabe. Mit einem fast komplett neuen Kader trifft die DFB-Elf heute in der Nations League auf Serbien. Unter anderem sind die Shootingstars Sadin Maler und Lennart Kahl mit dabei. Denkbar schlecht ist die deutsche Nationalmannschaft ja in die Ära Jürgen Klopp gestartet. Zuletzt gab es die Niederlage gegen Griechenland. Der Bundestrainer sagt,
5: ihr gebt mir, weiß ich jetzt gar nicht, ich gehe mal davon aus, ein paar Leute zumindest geben mir noch Zeit, dass ich noch ein bisschen erst entwickeln kann. Die müssen wir den Jungs auch geben. Die Jungs sind wirklich bereit, die wollen guten, sehr guten und erfolgreichen Fußball spielen. Und da werden wir hinkommen.
2: Anstoß gegen Serbien in München ist um 20.45 Uhr.
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6: Mit KI-Support. Viele Wolken gibt es heute und im Westen regnet es schon mal, teils mit kräftigen Schauern und vereinzelt auch Gewitter. Im Laufe des Tages ziehen die Wolken weiter rein, sonst bleibt es oft trocken und die Höchstwerte liegen zwischen 18 und 26 Grad. Morgen starten ein paar Ecken mit Nebel, insgesamt sind aber wieder bis zu 23 Grad drin, dazu ab und zu ein bisschen Regen oder ein einzelner Schauer.

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0: Die Fortunes und Don't Throw Your Love Away waren der Opener meiner Sendung.
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0: Donnerstag, der 1. Guck an, der 1. Oktober 2026. Ihr hört wie immer die Sendung Der Morgen mit Gernot, die es montags bis freitags immer live gibt von 6 bis 9 Uhr und unlive mitten in der Nacht von 3 Uhr bis 6 Uhr ran als Wiederholungssendung vom Vortag. Ihr wisst, zur vollen Stunde bei mir gibt's Nachrichten, Sport und Wetterbericht in kompakter Variante. In der 20. Sendeminute haben wir einen kleinen Beitrag drin, um halb dann den Wetterbericht und 10 nach halb gucken wir, wer heute Geburtstag hat. Musikalischerseits gibt's auch eine Struktur bei mir, nennt sich Fairness-Filter. Bedeutet, ich spiele mal einen deutschsprachig gesungenen, gefolgt von einem nicht deutschsprachig gesungenen Titel. Dazwischen die aktuelle Uhrzeit und zack ist der Drops so gut wie lutscht. Das dann immer im Wechsel. Wie, das Lutschen und die Musik? Richtig! Ihr Lieben, legen wir los. Genau, nach den englischen Anfangs- und Startsong, die Fortunes, ne? Don't Throw Your Love Away, hören wir was Deutsches, ne? Eine deutsche Cover-Variante. Nee, warte mal, erstmal die Uhrzeit. Wir haben 6 Uhr und 8 Minuten, 8 Minuten nach 6. Im Original ist das ein Grand Prix-Siegertitel gewesen von Brotherhood of Man, Save Your Kisses for Me. Und wir hören uns die deutsche Cover-Variante an von unvergessenen Hossa, Rex Gildo und Küsse von dir. Schön, dass ihr da seid und wir zusammen mit dem Kaffee kleckern. Moin, moin!

0: Küsse von dir. Die deutsche Cover-Variante vom Brotherhood of Man Song Save Your Kisses for Me aus dem Jahr 76. 6 Uhr und 12 Minuten haben wir es. 3 Minuten vor Viertel 7. Oh, geht ja schon los mit Country Music, ja? Guck an. Ich dachte, die kommt aber erst so nach halb. Ja, das Programm ändert sich, wie es möchte. Und soll es auch. Hier ist ein Zufallsgenerator drin in der Musikauswahl. Und zufällig hat er jetzt tatsächlich Johnny Cash rausgesucht. Orange Blossom Special. Na bitte.
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0: Orange Blossom Special um 6.15 Uhr. Minuten. Ganz genau Viertel 7 haben wir es. Oder auch 15 Minuten nach 6. 6 Uhr und 15 Minuten. Jetzt werden wir die Schlagzahl noch ein bisschen erhöhen, aber im Deutschen jetzt. Es geht mir gut, singt Stefan Waggershausen. Und das Ganze gleich in wenigen Sekunden.
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0: Ja, mir geht's auch immer gut. Ihr wisst ja, schlechten Menschen geht's generell gut und das trifft bei mir richtig zu. Wir haben 6 Uhr und 20 Minuten, ganz genau 10 Minuten vor 6:30. Jetzt gibt's den versprochenen Beitrag bei mir hier in der Sendung der Morgen mit Gernot und anschließend die schöne raue Reibeisenstimme von Chris Rea und Julia. Aber erst der Beitrag.
1: Insgesamt 280.000 Euro hat ein Geldtransporter auf der Fahrt von Tübingen nach Stuttgart verloren. Aus der Heckklappe des Wagens seien drei Koffer verschwunden, teilte die Polizei mit. Zwei der Behälter wurden gefunden. Rund 80.000 Euro konnten so sichergestellt werden. Nach dem dritten Aluminiumkoffer mit mehr als 200.000 Euro werde weiter gefahndet. Die Suche mit einem Hubschrauber blieb bisher erfolglos. Die Versicherung will den ehrlichen Finder mit einem Zehntel des wiederbeschafften Geldes belohnen.
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0: Chris Rea und die Julia hier in der Sendung Der Morgen mit Gernot. Wir haben 6 Uhr und 25 Minuten in der Zwischenzeit, 5 Minuten vor 6:30. Es gibt wieder eine schöne deutsche Cover-Variante im Original von Fancy, Flames of Love, ja. Die Nummer singt er übrigens auch selber in Deutsch, aber wir hören jetzt mal eine deutsche Variante von Ronny Krapmann, Flammen der Liebe.
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0: Die Flammen der Liebe, ja, in der deutschen Fassung, Flames of Love, Original von Fancy und hier mit Ronny Krabmann. Zudem, jetzt ist nur weit, ja, noch nicht ganz, ja, eine Minute fehlt noch, ist aber nicht so schlimm, ja, besser zu früh als gar nicht, ne, wäre viel schlimmer, ne, das Wetter, hören wir jetzt, und wie immer können sich ein paar Verbrauchertipps anschließen, wie ihr ja wisst, ne, gibt Sender, die haben Werbung, manche nicht, je nachdem, was ihr gewählt habt und welchen Sender ihr mir, oder bei welchem Sender ihr mir zuhört. Apropos, ne, ja, heute ist das erste Mal auch ein belgischer Sender mit bei. Guck an, niederländisch habe ich auch schon mit bei und österreichische Sender sind bei und ein Schweizer Sender auch. Und seit heute und ab heute jetzt auch ein belgischer. Guck mal einer an, ich werde hier international, europäisch. Kannst du mal sehen, nicht schlecht. Der Morgen mit Gernot grüßt dann mal ganz, ganz lieb Richtung Belgien. Hier aus dem wunderschönen Märkisch-Oderland. Ja, das ist ein Kreisbereich, so ein Gebiet vom guten, schönen Brandenburg. Ja. Nicht verwechseln mit Bulettenland. Da verwehre ich mich hartnäckig gegen. Wir Brandenburger haben und möchten und werden niemals irgendwas mit dem Bulettenland zu tun haben wollen. Nee. Nein, da ist eine Grenze zwischen. Ja. Eine politische und auch eine Stadtbezirksgrenze. 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
1: Mit KI-Support. Viele Wolken gibt es heute und im Westen regnet es schon mal, teils mit kräftigen Schauern und vereinzelt auch Gewitter. Im Laufe des Tages ziehen die Wolken weiter rein, sonst bleibt es oft trocken und die Höchstwerte liegen zwischen 18 und 26 Grad. Morgen starten ein paar Ecken mit Nebel, insgesamt sind aber wieder bis zu 23 Grad drin, dazu ab und zu ein bisschen Regen oder ein einzelner Schauer.

0: Die Silas und Voyage in der französisch gesungenen Variante. Es gibt sogar eine englisch eingesungene Variante. Und zwei deutsche Varianten sind mir auch bekannt. Einmal von der Vorzeige-Schweizerin Francie Jordi in Deutsch, ne? Und vom Fernando Express, die haben auch eine deutsche Variante eingesungen mit gleichnamigem Songtitel. So, Lieben, spielen wir noch einen schnuckligen Song und dann gucken wir mal, wer heute Geburtstag hat. Wir haben 6 Uhr und 36 Minuten, 6 Minuten nach 6:30. Udo Jürgens singt alles, was gut tut, tut, tut.
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Na, gucken wir mal, wer heute Geburtstag hat oder hätte, ja? Am 1. Oktober 1910 geboren und erschossen. Erschossen 1934 im Alter von nur 23 Jahren ist Bonnie Parker, die US-amerikanische Kriminelle von Bonnie und Clyde. Ja, tatsächlich. Wartet die alle, die an was erinnert wird, ja, da kriegst du schon den Grübeln. Der US-amerikanische Schauspieler Walter Matthau, der ist heute auch, oder wäre heute dran gewesen, mit Geburtstag, verstarb im Alter von 79 Jahren im Jahr 2000. Des Weiteren, der US-amerikanische Politiker und 39. Präsident der Vereinigten Staaten, Jimmy Carter, der hätte heute auch Geburtstag gehabt, ist im biblischen Alter mit 100 Jahren 2024 verstorben. Na? Des Weiteren, wen haben wir noch auf der Agenda? Und zwar ein bisschen weiter hochscrollen, so fein. Unter anderem nämlich dann noch die Dingens hier, die, wie heißt sie hier, die Blondie? Ist ja nicht immer alles echt, ne? Wie wir ja wissen. Ne? Die Frau Katzenberger, die meinte ich, genau. Daniela Katzenberger, ne? Die deutsche Sängerin, Moderatorin und Model. Ja, guck an, 40 Jahre wird sie, ganze 40 Jahre. Und musikalischerseits, da werden wir heute mal mit einer besonderen Musikrichtung überrascht. Der niederländische Violinist, Orchesterleiter und Musikproduzent André Rieu, sowas richtig, Rieu, so rum ist richtig. Der wird heute 77 Jahre alt. Und ja, jetzt müsst ihr alle sehr stark sein. Wir hören jetzt tatsächlich klassische Musik. Und warum auch nicht? Ne? Wobei, so ganz klassisch wird's nicht. Es wird eher ein Marsch. Ne? Ich denke, durchaus richtig bekannt. Der Radetzky-Marsch mit André Rieu. Warum komme ich immer? Naja, weil es hier so komisch steht. Ja, mal gucken, wie das ausspricht. Rieu. Bitteschön.

0: Nein, ihr habt nicht verschaltet. Nein, das ist nicht der klassische Sender. Das ist André Rieu und der hat heute Geburtstag und deswegen ihm zu Ehren darf er heute das Geburtstagsständchen geigen. Der Radetzky-Marsch, wie eben gehört. Ja, ich hatte allerdings Bilder im Kopf bei dem Titel. Welche Bilder? Ich sag's euch aus der Werbung, ne? Bonduell ist das famose Zartgemüse aus der Dose. Bonduell. Ja, das hatte ich im Kopf, weil die hatten tatsächlich bei diesem Dosengemüse, ne, die einzelnen Maiskörnchen und Möhren und wie auch immer sind darin gehüpft in die Dose und im Hintergrund spielte man den Radetzky-Marsch. Tatsächlich, kannst du mal sehen, haben sie gut gemacht, wa? Die Werbefirma kann sich eins auf die Schulter klopfen, haben sie den Gernot suggestiert. Ja, das funktioniert auch. Ich lasse mich ab und zu mal hinreißen. Tatsächlich. So, hinreißen lasse ich mich auch zum nächsten Song, den wir gleich hören werden, von Thomas Anders in der Variante. Im Original von Modern Talking kennen wir den Titel. Ja, einer oder überhaupt der größte Erfolgssong von Modern Talking. You're my heart, you're my soul. Und den hören wir jetzt in der Thomas-Anders-Variante. Ne? Gleich in wenigen Sekunden geht's los. Wir haben es 6 Uhr und 46 Minuten, eine Minute nach 6:45.
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0: Your Heart, Your Soul in der Thomas-Anders-Variante, ja, tatsächlich anders, sie war anders, ha, ja, im wahrsten Sinne des Wortes, schönes Wortspiel. Ihr Lieben, wir haben 6 Uhr und 51 Minuten, 9 Minuten vor 7, alle die los müssen auf einmal Maloche, wünsche ich einen schönen Donnerstag, wir hören uns dann morgen zum Start ins Wochenende wieder. Ja, gebt euch Mühe, dass das Bruttosozialprodukt richtig gemehrt wird. Genau. Danke, dass ihr jeden Morgen aufsteht und fürs Steuersäckel arbeiten geht. Wobei, eigentlich war doch das am 31. Juli zu Ende, ne? Bis 31. Juli geht man für den Staat arbeiten und dann erst für sich. So irgendwie war's, ne? Finanzmäßig. Ihr Lieben, wir gucken wieder ein bisschen Richtung Country Music. Larry Schuber und Western Union habe ich sehr, sehr gerne im Programm, wie ihr wisst, mit etlichen Songs. Unter anderem jetzt hören wir von dieser erfolgreichen Formation nach Süden. Ah, da kommt so ein bisschen Urlaubsfeeling nochmal wieder auf. Vom unvergessenen Larry Schuber.
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0: Country Music aus Berlin mit Larry Schuber und Western Union nach Süden. Wir haben 6 Uhr und 55 Minuten, 5 Minuten vor 7. Ihr Lieben, das war's dann für die erste Stunde. Ihr wisst aber, alle guten Dinge im Leben sind drei. Deswegen gibt's mich montags bis freitags von 6 bis 9 3 Stunden lang. Gleich gibt's die 7 Uhr Nachrichten, Sport und Wetterbericht in kompakter Variante. Und dann melde ich mich zur zweiten Stunde wieder. Bis ran an die Nachrichten hören wir noch Chris Roberts. Und wann liegen wir uns wieder in den Armen Barbara? Ja, aber nicht in Deutsch, sondern in Niederländisch. Wie sich das anhört, hören wir jetzt. Bis gleich, ihr Lieben. Schön artig sitzen bleiben und dranbleiben.
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0: Zeit. Es ist 7 Uhr. 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
2: Im Studio Holger Dilk. Schönen guten Morgen. Die Spritpreise explodieren. Ab heute wird zumindest etwas gegengesteuert. Der Tankrabatt tritt wieder in Kraft. Die Steuern auf Benzin und Diesel sinken um 17 Cent pro Liter. An vielen Tankstellen sind die Preise offenbar schon entsprechend runtergegangen. Was ändert sich noch mit dem neuen Monat? Finn Riebesel, Freundlieb.
3: Ja, unter anderem wird die Deutsche Bahn an Bahnhöfen die Sicherheit und Sauberkeit weiter erhöhen. Sie setzt dabei auf ein Alkoholverbot. Das gilt ab Mitte des Monats an allen deutschen Bahnhöfen. Außerdem verschwinden bestimmte Ewigkeitschemikalien, sogenannte PFAS, aus weiteren Produkten, zum Beispiel aus Textilien und Lebensmittelverpackungen. Und Dachdecker und Gerüstbauer bekommen mehr Geld.
2: Die geplante Zuckersteuer bringt dem Bund offenbar deutlich mehr Geld ein als gedacht. Laut Bild-Zeitung rechnet Finanzminister Klingbeil für das Jahr 2028 mit Mehreinnahmen von über 1,2 Milliarden Euro. Mehr von Tim Britztrup.
4: Ursprünglich war die Regierung von etwa 450 Millionen Euro ausgegangen. Je mehr Zucker in einem Getränk ist, desto teurer wird es. Der Liter Cola dürfte inklusive Mehrwertsteuer um 45 Cent teurer werden. Die Lebensmittellobby ist empört und spricht von einem Griff in den Geldbeutel der Schwachen, um eigene Sparversäumnisse zu kaschieren. Anders als zwischenzeitlich geplant, wird die Zuckersteuer nicht für Zero-Getränke und alkoholfreies Bier fällig.
2: Für viele bleibt die Pflegereform nur ein Tropfen auf den heißen Stein. Union und SPD wollen unter anderem die Beiträge für Menschen ohne Kinder erhöhen. Von der IG Metall heißt es, die Pflegekrise wird weiter nur verwaltet. Die privaten Krankenkassen und auch Arbeitgeber begrüßen das Paket. Das Deutschlandticket kostet kommendes Jahr 66,80 Euro und damit knapp 4 Euro mehr als momentan. Darauf hat sich der Koordinierungsrat von Bund, Ländern und Verkehrsbranche geeinigt. Der neue Preis orientiert sich demnach unter anderem an den Kosten für Personal und Energie. Deutschland trifft heute in der Fußball Nations League auf Serbien. Die DFB-Elf ist mittlerweile seit 4 Spielen ohne Sieg. Die Ära Klopp droht mit einem Negativrekord zu starten. Der Bundestrainer will heute erneut zahlreiche Neulinge testen. Torwart Jonas Urbich vom FC Bayern zum Beispiel gibt sein Debüt in der Nationalmannschaft.
5: Das ist ein Moment, auf den man sein ganzes Leben hingearbeitet hat. Und ich freue mich einfach, dass ich morgen die Möglichkeit bekomme, meinen Teil dazu beizutragen, dass wir als Team unseren ersten Sieg unter Jürgen Klopp einfahren.
2: Anpfiff in München ist um 20.45 Uhr.
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6: Mit KI-Support. Viele Wolken gibt es heute Morgen, dazu im Westen vereinzelt leichter Regen, im Osten ist es stellenweise neblig und sonst eher klar. Später wird der Regen in der Westhälfte kräftiger und kommt häufiger runter. Vereinzelt sind auch Gewitter drin, während es anderswo erstmal noch trocken bleibt und von Westen her mehr Wolken aufzieht, maximal 18 bis 26 Grad. Morgen dann oft trocken, aber mit vielen Wolken und ab und zu etwas Regen. Die Höchstwerte liegen bei 23 Grad.

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0: Der eine oder andere wird jetzt überrascht gelauscht haben und sagen, hä, Moment, wie war? Das muss doch Marmorstein und Eisenbricht und so, ja, der schönste grammatikalischste gesungene Fehler heißen, wa? Nee. Drafi Deutscher hat das Ding auch in Englisch eingesungen. Marble Breaks and Iron Bends. Richtig, haben wir eben gehört. Das war der Opener der zweiten Stunde meiner Sendung.
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0: Da ist er. Der kleine Freitag, sage ich immer dazu. Donnerstag, der erste. Du wirst gefeuert. Zum ersten wirst du gefeuert, Gernot. Ja. Wenn hier einer einen feuert, dann bin ich das. Ich bin hier der Chef von meinem Sender. Somit feuere ich mich selber, ja? Schluss, aus, Ende. Und wenn du so frech bist, Gernot, dann kriegst du ihn gefeuert. Richtig.
4: Dieser Typ mit seiner Moderation macht mich noch völlig wahnsinnig.
0: Das sage ich. Wieso macht? Ich bin der Wahnsinn in Person. Richtig. Ihr Lieben, herzlich willkommen zur zweiten Stunde der Sendung Der Morgen mit Gernot. Die gibt's live montags bis freitags von 6 bis 9 und unlive mitten in der Nacht von 3 Uhr bis 6 Uhr immer als Wiederholungssendung vom Vortag. Die Stunde ist strukturiert und beginnt mit Nachrichten, Sport und Wetterbericht in kompakter Variante. In der 20. Sendeminute hören wir einen kleinen Beitrag, um halb dann das Wetter geschehen. Und 10 nach halb gucken wir, wer heute Geburtstag hat. Musikalischerseits der stete Wechsel von deutschem, nicht deutsch gesungenem Liedgut. Und dazwischen, na klar, in der Morgensendung die aktuelle Uhrzeit. 7 Uhr und 8 Minuten haben wir es. 8 Minuten nach 7. Und nach Drafi Deutscher in Englisch hören wir was Deutsches von Benny Quick. Sein bekanntester Song ist die Motorbiene, die hören wir aber nicht. Wir hören Twisten Patricia. Ich find's schön, dass ihr da seid und wir zusammen langsam wach werden. Wobei, ich bin schon hellwach, ja? Ihr braucht noch ein bisschen. Ist nicht so schlimm. Ihr kommt definitiv auch eines Tages in mein Klo Schrippenweichen. Was für ein Ding? Na, hier ist der Titel.

Geht das oder geht das nicht? Benny Quick und Tristan Patricia. Die Nummer ist übrigens hier eine deutsche Covervariante. Im Original ist das Ding ja eigentlich von, da hieß das Ding Hello Goodbye. Nee, Ayayay, Karneval in Rio gibt's auch von Heino und Ronny singt auch noch eine Version. Ja, also der Titel ist des Öfteren besungen worden und meines Erachtens doch auch noch von Heinrich Pumpernickel, ne? Seines Zeichens Chris Holland, ne? Der hat das Ding doch auch geschmettert, na klar. Naja, es ist so ein Allerweltstitel. Und warum auch nicht? Warum auch nicht? 7 Uhr und gleich 12 Minuten, 3 Minuten vor Viertel 8 haben wir es in der Zwischenzeit. Jetzt gibt's wieder so eine Nummer, da wird der eine oder andere sagen, woher kenn ich denn die Melodie? Woher kenn ich die denn? Warte, ich löse erst auf und dann spiele ich diesen Song. Peter Alexander, Die Zeit der Rosen, ist die deutsche Variante und die hat man im deutschen Radio des Öfteren gehört. Aber nur wenige wissen, dass es das Ding eigentlich in Englisch gibt, na? Steve Young singt Moonlight and Roses und das hören wir uns jetzt an.

Zeit der Rosen heißt der Titel, beim Peter Alexander gesungen. Da ist er auch durchaus bekannter hier im deutschen Radio geworden. Der hier im Englischen ist nicht so oft gespielt worden, wahrscheinlich auch nicht so bekannt. Trotzdem, ja, nicht mal so unflott, ne? Steve Young und Moonlight and Roses. 7:16, eine Minute nach 7:45 haben wir's. Jetzt wird die Schlagzahl erhöht um ein Vielfaches in Richtung Rock and Roll. Ach, was sag ich? Richtung Rockabilly mit den legendären Ace Cats und Rockabella. 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

0: Die Ace Cats und Rockabella hier in meiner Sendung Der Morgen mit Gernot. 7.20 Uhr, ganz glatt haben wir es, 10 Minuten vor 7:30 in der Zwischenzeit. Jetzt wie immer zu diesem Moment der Beitrag, der Kleine. Und dann gibt es eine Nummer, Dance the Night Away. Das Ding ist eigentlich von den Mavericks, ja, mir eher bekannt. Ne? Wir hören jetzt mal eine Aufnahme mit Engelbert, Dance the Night Away. Dieter Dorning übrigens singt das Ding auch in Deutsch, hier mal von Engelbert. Erst der Beitrag.
1: Die billigste Tankstelle steht in Bieberbach im Schwabenland. Für 17,9 Cent der Liter super, doch nur für einen Abend. Kein Gnadengeschenk der Ölmultis, kein Werbegag. An der betreffenden Tanke, einer Geistertankstelle neben einem Einkaufscenter, tankt man ohne Tankwart, nur mit Kreditkarte. Ein Angestellter hatte nach Ladenschluss die neuen Benzinpreise in den Computer eingetippt, war nach Hause gegangen. Sein entscheidender Fehler? Beim Eintippen vergaß er einen Punkt und eine 7. Schon leuchtete auf der Preistafel weit sichtbar 17,9 auf. Eigentlich sollte der Sprit 1,77,9 kosten. Folge? Hunderte von Anwohnern tanken begeistert voll, bis etwa 7 Stunden später eine Polizeistreife aufmerksam wurde und die Zapfsäule sperrte unter lautem Protest der Anwohner.
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0: Man haben ja viele eingeschaltet jetzt hier, mein lieber Mann. Die Hörerzahlen schnellen in die Höhe. Aber es ist meistens so, dass in der 7-Uhr-Stunde dann die meisten zuschalten um 7:30 so die das Licht der Welt neu erblicken. Engelbert und Dance the Night Away um 7:27, 3 Minuten vor 7:30. Jetzt gibt's einen Einblick, hätte ich es beider gesagt, von Katja Epstein. Ist es ein Einblick in ihrem Leben oder nicht? Tja, die Frage kann sich dann jeder selber beantworten. Ich bereue keinen Augenblick, singt sie. Und dann gucken wir uns mal das Wetter an.
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0: Flotte Wachwertmusik im Disco-Fox-Stil. Ich bereue keinen Augenblick und Katja Epstein hier um 7.30 Uhr. Nee, Entschuldigung, 7.31 Uhr. Entschuldigung, ja, wir nehmen über die zukunftsträchtige Zeit. Eine Minute nach halb acht, eine Minute nach Halbzeit meiner kompletten Sendung und dieser Sendestunde. Wir widmen uns jetzt den Wetterdaten und eventuell schließen sich ein paar Verbrauchertipps an. Bei wem nicht, der hat richtig Glück, der hört eine schöne, klassische Nummer von den Dire Straits. Sultans of Swing. Ach, was schön aber auch. Erst das Wetter.
1: Mit KI-Support. Viele Wolken gibt es heute Morgen, dazu im Westen vereinzelt leichter Regen, im Osten ist es stellenweise neblig und sonst eher klar. Später wird der Regen in der Westhälfte kräftiger und kommt häufiger runter, vereinzelt sind auch Gewitter drin, während es anderswo erstmal noch trocken bleibt und von Westen her mehr Wolken aufzieht, maximal 18 bis 26 Grad. Morgen dann oft trocken, aber mit vielen Wolken und ab und zu etwas Regen, die Höchstwerte liegen bei 23 Grad.

0: Sultans of Swing mit den Dire Straits hier in meiner Sendung Der Morgen mit Gernot. 7:36 haben wir, 6 Minuten nach 7:30. Ihr Lieben, jetzt kommen wieder die Helene Fischer-Fans auf ihre Kosten vollends, denn der ultimative Dance-Mix liegt an. Schönes Medley zum Abhotten am frühen Morgen für die Helene Fischer-Fans. Ja, ich weiß, sie hat auch aktuelle und neue Musik, aber soll ich 3 Stunden lang Helene Fischer spielen? Ja, die Fans bis hierher, ich habe das Brüllen bis hierher gehört. und die Nichtschlager- und Helene Fischer-Fans, die haben mir gerade einen Mittelfinger gezeigt. Tja, siehste, so sieht's aus mit der Demokratie in Deutschland. Und danach gucken wir mal, wer heute Geburtstag hat.
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Na, gucken wir mal, wer heute am 1. Oktober Geburtstag hat oder hätte. Ja? Ich staune, dass die hier drin stehen. Ja, ich lese das hier aus einer Liste raus, aus dem Internet. Ne? Ja. Die US-amerikanische Kriminelle, ja, von Bonnie und Clyde, die Bonnie Parker, ja, die hätte heute Geburtstag gehabt. Aber ihr wisst ja, sie ist erschossen worden von der Polizei. Ja, ob mit Recht oder nicht Recht, das bleibt mir also erstmal, das ist mir an der Stelle erstmal egal. Sie hätte heute Geburtstag gehabt. Ne? 23 Jahre ist sie geworden. Ja, vielleicht hat sie eine schöne Zeit gehabt. Keine Ahnung. Walter Matthau, ne? US-amerikanischer Schauspieler, der hätte heute auch Geburtstag gehabt. Und verstarb im Alter von 79 Jahren im Jahr 2000. Jimmy Carter, den dürfte der ein oder andere doch durchaus kennen. Der 39. Präsident der Vereinigten Staaten und US-amerikanische Politiker. 1924 geboren, starb er im biblischen Alter von 100 Jahren 2024. Des Weiteren haben wir auf der Agenda... Ich gucke, Moment, ich gehe ablesen. Ich muss mal ein bisschen hoch und runter scrollen. Sind ja etliche bei, die man vielleicht nicht unbedingt erwähnen sollte, muss oder so. Oder ihr wisst schon, da, die da mit der Brandmauer, ne? Die wollten die, dann kriegen sie es auch. Hier ist ohne Brandmauer Daniela Katzenberger, die deutsche Sängerin, Moderatorin und Model. Ja, wird heute ganze 40 Jahre alt. Ach, guck einer an. Das siehst du. Herzlichen Glückwunsch an der Stelle dafür. Und heute mal was Besonderes, das kennt ihr sonst gar nicht von mir. Heute gibt's mal einen klassischen Klassiker. Was für ein Ding? Naja, der klassische Musik halt spielt. Und warum auch nicht? Der niederländische Violinist, Orchesterleiter und Musikproduzent André Rieu. Ja, tatsächlich. Der wird heute 77 Jahre alt und der darf heute auch das Geburtstagsständchen geben.

0: Ihr hört die Sendung Klassik am Morgen auf RIAS 1 und auf RIAS 2 gibt's jetzt den Presseball und die Übertragung aus dem Bundestag. So war das früher. Und krieg keinen Schreck. So war das tatsächlich früher gewesen. Beim RIAS Berlin, beim Rundfunk im amerikanischen Sektor, als ich noch ein kleiner Bub war, da war das tatsächlich so. Du hast auf dem einen Sender nur klassische Musik gehört und dem anderen irgendwelche Bundestagsdebatten wurden da übertragen. Ja, selten waren da, sehr selten Unterhaltungsmusik. Das lockerte sich dann erst Stück für Stück und irgendwann gab es dann die Jugendwelle RIAS 2 auf 943. Genau, mit Gregor Rotscher und Treffpunkt und so. Und dann lockert das alles auf, ne? Also nein. Nicht die gerade jetzt eingeschaltet haben, die werden sagen, jetzt ist Jans aus. Die Drogen, die der nimmt morgens, will ich auch. Die doppelte Menge. Nein. André Rieu ist heute Geburtstagskind des Tages. Deswegen tatsächlich auch bei mir zum ersten Mal klassische Musik hier in der Sendung Der Morgen mit Gernot. Also keine Panik. Das wird nicht dauerhaft bei mir so sein. Wobei, ich muss mal jetzt entsprechend so ein bisschen eine Lanze brechen. So schlimm ist das alles gar nicht. Es gibt auch flotte, schöne klassische Musik. Ich erinnere gerade bei André Rieu an dieses tolle Silvesterkonzert, was der mal gegeben hatte, das eine, ne? Wo die dann richtig Spaß mit ihren Instrumenten hatten und auch gezeigt haben. Mit Durchsägen der Geige und alles drum und dran runterfallen und zwischen die Beine spielen und alles, was sie da alles veranstaltet haben. War lustig, ja? Und dann dementsprechend auch flotte klassische Musik. Die muss nicht immer anstrengend und streng sein. Ja, nee. Das geht auch anders. André Rieu beweist das ja regelmäßig, wie wir wissen. Ihr Lieben, wir haben es 7 Uhr und 48 Minuten, 3 Minuten nach 7:45. Jetzt wird's etwas flotter, trotzdem eine deutsche Cover-Variante im Original vom Truman Sound Charlie Brown. Wir hören die deutsche Fassung mit Benny, Amigo Charlie Brown. Gleich in wenigen Sekunden geht's los.
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0: Benny und Amigo Charlie Braun hier in der Sendung. Der Morgen mit Gernot. Mensch, ich habe heute verdächtig viel Hörer bei mir auf dem Sender, sehe ich gerade. Ja, hören heute mehrere Leute vom Verfassungsschutz zu? Mir egal, das ist mir völlig latte, das glaubt ihr gar nicht. Egal, aber es ist schon verdächtig. Ich kenne ja sonst meine Hörerzahlen zur Stunde, zur ersten, zur zweiten und zur dritten. Und das kommt heute sehr, sehr verdächtig vor. So viele hört mir zu. Oder liebt ihr mich? Ja, ja, ich liebe euch auch alle. Free ist angesagt und all right now, bitte.
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0: Ja? 7:53, ja? 7 Minuten vor 8.

0: Free und All Right Now. 3 Minuten vor 8 haben wir es in der Zwischenzeit. Gleich gibt's Nachrichten, Sport und Wetterbericht, wie immer in kompakter Variante. Und bis ran an die Solchen gibt's noch ein bisschen herzvollere Musik mit Uwe Busse. Liebesbrief mit 1000 roten Rosen. Bis gleich, ihr Lieben, dranbleiben!
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0: die Zeit. Es ist 8 Uhr. 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
2: Im Studio Holger Dilk, schönen guten Morgen. Neuer Monat, neue Regeln. Der Tankrabatt tritt heute wieder in Kraft. Er senkt die Steuern auf Benzin und Diesel um 17 Cent pro Liter. An vielen Tankstellen sind die Preise offenbar schon runtergegangen. Tim Britztrup, was ändert sich sonst noch im Oktober?
3: Also unter anderem soll Alkohol trinken an allen rund 5.400 Bahnhöfen in Deutschland spätestens ab Mitte des Monats tabu sein. Teilweise wurde das Verbot schon umgesetzt. Die Deutsche Bahn will damit für mehr Sicherheit und Sauberkeit an den Bahnhöfen sorgen. Ab heute dürfen Hecken im Garten wieder stark zurückgeschnitten werden. Die jährliche Schonzeit für nistende Vögel endet. Und in der Nacht vom 24. auf den 25. wird die Uhr um eine Stunde zurückgestellt. Die Winterzeit beginnt.
2: Die Preiserhöhung beim Deutschlandticket sorgt für Kritik. Ab kommendem Jahr soll es 66,80 Euro kosten und damit knapp 4 Euro mehr als bisher. Begründet wird das mit gestiegenen Kosten unter anderem für Energie. Die Deutsche Umwelthilfe kritisiert in dem Zusammenhang, dass für den Tankrabatt in kürzester Zeit Milliarden bereitstehen und spricht von fehlgeleiteten Prioritäten. Ähnlich haben sich auch Verbraucherschützer geäußert. Die umstrittene Zuckergetränkesteuer wird konkreter. Zero-Getränke und alkoholfreies Bier sollen laut neuem Gesetzentwurf nicht darunter fallen, berichtet das Handelsblatt. Besteuert werden sollen dagegen klassische Softdrinks und gesüßte Säfte nach dem Prinzip, je mehr Zucker, desto höher die Abgabe. Der Streit um die Pflegereform geht weiter. Union und SPD haben sich auf ein Kürzungspaket geeinigt, so etwa der Paritätische Gesamtverband. Lob kommt hingegen von den privaten Krankenkassen. Um die Pflegeversicherung zu stabilisieren, sollen unter anderem die Beiträge für Kinderlose erhöht werden. Mit einem fast komplett neuen Kader trifft die DFB-Elf heute in der Nations League auf Serbien. Unter anderem sind die Shootingstars Sadin Maler und Lennart Kahl mit dabei. Denkbar schlecht ist die deutsche Nationalmannschaft ja in die Ära Jürgen Klopp gestartet. Zuletzt gab es die Niederlage gegen Griechenland. Der Bundestrainer sagt:
4: Ihr gebt mir, weiß ich jetzt gar nicht, ich gehe mal davon aus, ein paar Leute zumindest, geben mir noch Zeit, dass ich noch ein bisschen erst entwickeln kann. Die müssen wir den Jungs auch geben. Die Jungs sind wirklich bereit, die wollen guten, sehr guten und erfolgreichen Fußball spielen. Und da werden wir hinkommen.
2: Anstoß gegen Serbien in München ist um 20.45 Uhr.
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5: Mit KI-Support. Viele Wolken gibt es heute Morgen, dazu im Westen vereinzelt leichter Regen, im Osten ist es stellenweise neblig und sonst eher klar. Später wird der Regen in der Westhälfte kräftiger und kommt häufiger runter, vereinzelt sind auch Gewitter drin, während es anderswo erstmal noch trocken bleibt und von Westen her mehr Wolken aufzieht, maximal 18 bis 26 Grad. Morgen dann oft trocken, aber mit vielen Wolken und ab und zu etwas Regen, die Höchstwerte liegen bei 23 Grad.

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0: Die Bay City Rollers und Dancing on the Saturday Night hier in meiner Sendung. Der Morgen mit Gernot um 8:07. 7 Minuten nach 8. Ja, jetzt war ich im Weiter-Fortschritt-Modus drin. Nein, wir müssen erstmal die Stunde neu anfangen. Also nochmal artig, wie heißt die Sendung?
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0: Donnerstag, der 1.10. ist heute, 1. Oktober 2026. Ihr hört die Sendung Der Morgen mit Gernot, wie eben schon erwähnt. Montags bis Freitags immer live von 6 bis 9 und live von 3 Uhr in der Nacht bis 6 Uhr ran als Wiederholungssendung vom Vortag. Ne? Die Stunde beginnt mit Nachrichten, Sport und Wetterbericht, wie ihr es eben gehört habt. In der 20. Sendeminute ein kleiner Beitrag, um halb dann der ausführliche Wetterbericht mit meiner Wenigkeit und den Daten vom Wetterfrosch Kurt aus Berlin-Tegel. Und 10 nach halb gucken wir, wer heute Geburtstag hat. Musikalischerseits, der Fairnessfilter ist immer stets scharf geschaltet. Ihr wisst, seit über 7 Jahren ist das so, spiele ich immer einen deutschsprachig gesungenen, gefolgt von einem nicht deutschsprachig gesungenen Titel. Dazwischen, na klar, in der Morgensendung die aktuelle Uhrzeit. 8 Uhr und 8 Minuten, 8 Minuten nach 8. Und nach Les McCone und seinen Mannen, die Bay City Rollers in Englisch, hören wir was Deutsches. Die Blackberries singen Ich seh Black. Das ist die deutsche Cover-Variante vom legendären Song von Los Bravos, ja? Black is Black. Das Ding ziehen wir uns jetzt rein. Und bevor wir den hören, den Titel, stelle ich mich nochmal vor. Es gibt ja immer noch Leute, die nicht wissen, wer ich bin. Dem kann geholfen werden. Hier ist meine Vorstellung und dann gibt's die Blackberries.
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0: Los Bravos im Original, Black is Black und hier die mal eine deutsche Fassung, The Blackberries, ja, ich sehe Black. 8:12 haben wir es, 9:03. Tony Esposito singt Kalimba de Luna. Na denn, lass mal klimbimbern.
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0: Toni Esposito und Kalimba de Luna. Wir haben es 8:16, eine Minute nach 8:45 in der Zwischenzeit. Es gibt schöne Country-Mucke und zwar im Original von Dwight Joachim. Turn it on, turn it up, turn me loose. Wir hören das Ding jetzt in Deutsch und zwar von keinem geringeren als von Tom Astor. Ich bin frei. Wieder frei heißt bei ihm die deutsche Variante. Und die hören wir gleich in wenigen Sekunden.
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0: Country Music aus deutschen Landen mit Tom Astor. Ich bin frei, wieder frei. Ihr Lieben, wir haben es 8 Uhr und 20 Minuten, ganz genau 10 Minuten vor 8:30. Nun gibt's den versprochenen Beitrag und dann eine schöne Mucke aus den 80ern mit New Order und Blue Monday. Aber erst der Beitrag.
1: Ein junges Liebespaar hatte die 32 Minuten lange Fahrt auf dem Londoner Riesenrad höchst privat genossen. Es nutzte die Chance, eine Gondel für sich allein zu haben. Ein Sprecher von British Airways, die das Riesenrad betreibt, sagte: Es bestehe kein Zweifel, dass dort am Sonntagabend etwas Romantisches geschehen sei. Die Bilder der Videoüberwachung seien allerdings zu unscharf, um Genaues zu sagen, was passiert sei. Auf jeden Fall sei viel geknutscht worden und das Paar sei nach Ende der Fahrt blitzartig verschwunden.

0: Musik aus den 80ern mit New Order und Blue Monday hier in der Sendung. Der Morgen mit Gernot um 8 Uhr und 26 Minuten. 4 Minuten trennen uns noch vor der 8:30 Marke. Ja, gleich wenden wir uns dem Wetter zu. Zuvor gucken wir nochmal in die Neue Deutsche Welle mit Fräulein Menke. Und die geht mit einem Drehboot in Seenot. Naja, den Rest, den wissen wir ja. Die Geschichte kennen wir.
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Musik aus der neuen deutschen Wellezeit mit Fräulein Menke. Ja, sie hatte auch noch was mit Hohe Berge gesungen und noch ein paar andere Songs. Und der hier durfte durchaus bekannt sein und noch vielleicht in Erinnerung sein. Drehboot in Seenot um 8:31, eine Minute nach 8:30. Die Wetterdaten, das sag ich euch, ist wieder so ein Ding, du. Ich hab einen Wetterfrosch, ich sag's euch. Pass auf, zwei Kritiken an dem Wetterfrosch. Erstens, er hat mal wieder verschlafen. Ich wusste gar nicht, dass Wetterfrösche so lange schlafen können. Zweitens, jetzt kommt's, pass auf. Da schickt er mir das Wetter, hier machen wir immer so ausgemacht, ne, per WhatsApp. Ja, ja, Wetterfrösche haben ja große, so eine Saugnapf-Dinger, ne. Kann er ja, zack und so. Aber ich wusste nicht, dass Wetterfrösche, nur weil sie so eine großen Glubschaugen haben, auch die Schrift klein machen können. Das wusste ich nicht. Wo ist meine Lesebrille? Keiner verlässt den Saal. Ah, hier ist er. Ja, hier ist er. Nee, Kurt. Die Schrift ist so klein. Was machst du denn da? Der hat wirklich verschlafen heute. Temperaturen gibt's übrigens auch nicht. Können wir gleich vergessen. Hat jemand Interesse, die Wetterdaten morgens für mich? Nee, ich hab da einen Wetterfrosch. Hat jemand einen Storch vielleicht? Nicht? Ich hätte da Futter? Ja, heute ist das Wetter in Deutschland zweigeteilt. Westen und Nordwesten zunehmend Regen, teils kräftig und örtlich mit Gewitter Starkregen. Mit Gewittern und Starkregen, richtig. Das ist so klein, ist das. Ich kann da die Trotzbrille nicht lesen, ja. Also cool, das ist doch zu klein, Mensch, was machst du denn da? Na gut, okay. Osten und Süden zunächst vielfach sonnig und warm. Später von Westen her mehr Wolken. Höchstwerte etwa 18 bis 26 Grad. Am wärmsten im Osten und Südosten. Der Deutsche Wetterdienst warnt im Tagesverlauf regional vor Starkregen. Lokal sind unwetterartige Mengen möglich. Hab verschlafen. Ach nee, das zählte nicht zum Wetter, das war jetzt von Kurt. Kurt, nein. Was haben wir als Bengels immer gemacht? Mit Frösche? Na, an Teich sind wir gegangen, Strohhalm hinten in Popo und... Kurt, du siehst mich hier mit dem Strohhalm in der Hand. Weißt Bescheid. Was hören wir jetzt? Ein paar Verbrauchertipps und Boney M. Philly. See.

0: Frank Farian und seine Damen, Bonnie M. Felicitat Margarita, ne? Kennt man. Konnt mal schön mitwippen, ne? Mit dem linken und dem rechten großen C. Wir haben es 8 Uhr und, na, gleich 39, ja? 9 Minuten nach 8:30. Eben rief ein Tierheim an bei mir, ja? Und sagte, ich soll gar nicht dem Wetterfroschkot irgendwas antun. Das gibt richtig böse Ärger, haben sie gesagt, ne? Ich sage, was soll ich denn sonst machen mit dem Wetterfrosch hier, wenn der ständig verschläft? Ja, haben sie gesagt, sie haben im Wildschweingehege, da hätten sie noch Platz. Ich sage, was soll mein Wetterfrosch dann bei euch im Wildschweingehege? Naja, da sind immer so viel Fliegen und er könnte ja dann, nein gesagt, ne? Nein. Oh, warum? Wieso das denn? Gönnst du dem Wetterfrosch nicht so viel Fliegen und Mücken, was da alles rumschwirrt und keucht und fleucht? Ja, habe ich gesagt, gönn ich ihm nicht, weil er wird ja nämlich noch fetter wie ich.
1: Dieser Typ mit seiner Moderation macht mich noch völlig wahnsinnig.
0: Kurt, wenn morgen um 8.28 Uhr nicht das Wetter vorliegt, überlege ich mir, beim Tierschutzverein da, bei dem Tierheim nochmal anzurufen und mein Nein zu überdenken.
1: Dieser Typ mit seiner Moderation macht mich noch völlig wahnsinnig.
0: Truckstop und Damenwahl hören wir jetzt.
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Carter. Der hätte heute auch Geburtstag gehabt und hat ein biblisches Alter von 100 Jahren erreicht. 2024 ist er verstorben. Des Weiteren haben wir auf der großen, riesengroßen Agenda hier diese Dingens da. Dingens, wer ist Dingens? Na, Dingens ist die Schwester von Bummens. Aha. Daniela Katzenberger, deutsche Sängerin, Moderatorin und Model, ja, wird heute ganze 40 Jahre alt. Guck mal einer Schau. Und wen lassen wir heute das Ständchen fielen, im wahrsten Sinne des Wortes? Sage ich euch, der niederländische Violinist, was für ein Teil? Der Violinist, na siehste, geht doch mit dir. Und Orchesterleiter und Musikproduzent André Rieu. Oder französisch gesagt André. André Rieu. Oh, Mensch, Gernot, ich kann Französisch. Muss ich aber zum Chef wieder und fragen nach der Gehaltserhöhung. Ich habe in Französisch moderiert. Was? Ja. 77 Jahre wird André heute alt. Herzlichen Glückwunsch zum Geburtstag. Und er fiedelt uns ein jetzt in klassischer Manier, nämlich den Radetzky-Marsch. Ja, also nicht in Panik verfallen, das ist sehr, sehr selten. Und heute tatsächlich am Tag das erste Mal, ne? Ja, also das erste Mal in der Sendestunde bei mir hier, haben wir es ja schon mal gehört, in der zweiten auch. Und nun noch ein drittes Mal und sonst werdet ihr nicht so viel klassische Musik bei mir hören. Trotzdem, jetzt geht's los. Fiedel die Dumm, Fiedel die Damm. Und klassische Musik muss nicht immer schlecht sein. Würde ich mal so vorsichtig ausdrücken. Los, André, André, you fiddle.

0: Bonduell ist das famose zarte Gemüse aus der Dose. War das nicht immer so? Doch, doch, da haben sie das Ding doch verwendet. Ich kann mich entsinnen bei der Gemüsewerbung aus der Dose. Ja, Gernot, die Firma ruft dich jetzt gleich an und wollen dich denn da als Gesangseinlage und als nächsten Werbetrailer. Ja, nee, jetzt Paul Young. Paul Young singt jetzt Come Back and Stay um 8:49, 3:49. Da, so weit kommt's noch. Ich in der Dose mit Gemüse in der Hand. Ja, nee, ist klar.
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0: Paul Young und Come Back and Stay. Um 8 Uhr und 55 Minuten, 5 Minuten vor 9. Ihr Lieben, das war's dann für den heutigen Donnerstag. Ich würde mich freuen, wenn wir zusammen morgen ins Wochenende starten, ab 6 Uhr wieder live. Und wer es nicht abwarten kann, meine zarte Stimme zu hören, der kann mich ab 3 Uhr als Wiederholungssendung morgen erlauschen. Juliane Werding macht den Schluss. Und ich sag wie immer, Diener nach links, Diener nach rechts. Tschüss, tschüss, ihr Lieben, macht's Schmugge. Euer Gernot aus dem wundervollen Märkisch-Oderland. Macht's Schwugge, tschüss!
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Und Change of Heart ist auch der Titel dieses Evergreens. Und ich habe auch einen weiteren Evergreen, nämlich sogar einen spanischen im Programm. Also herzlich willkommen zur neuen Charlie Prince Show mit vielen asiatischen Songs, aber auch mit vielen anderen Erdteilen vertreten, aus denen ihr die Musik noch nicht gehört habt. Zum Beispiel die nächste, die ich zwar in der letzten Sendung schon gespielt habe, aber die in der letzten Sendung etwas unterging. Das ist nämlich Literature mit Big G. Und damit vergreift er sich an einem Hitomi Toyama-Song, Sexy Robot. Der Interpret heißt eigentlich Albert Sarinara und ist Future-Funk-Produzent aus San Diego in Kalifornien. Hier ist er also, Literature mit Big G.

bedurfte keiner Ansage, denn das war ein Evergreen. Wer das nicht kennt, der hat den Pop verpennt. Natürlich, da geht es trotzdem noch an. Das ist Tyrone Brunson mit Biz Murphy in einer überraschend langen Version. Satte 6 Minuten von Epic Records in der Charlie Prince Show. Und genau die gibt's auch auf Kurzwelle, wie auch auf einem Dutzend Internetradios. Also schaut euch auch mal die Homepage an, radiojoystick.de oder das Stichwort Charlie Prince Show. Wir machen weiter mit Monikia Robertson. Die ist in Pasadena aufgewachsen, wo sie bereits mit 15 Jahren ihre Sangeskünste unter Beweis stellte. Nach der Veröffentlichung ihres Debütalbums im Jahr 2011 tat sich Monikia mit dem Produzenten XL Middleton zusammen, den ich auch schon gespielt habe. Ich aber konzentriere mich auf die Instrumentalversion ihres Hits Red La

Und da tat sich doch tatsächlich eine Sache auf, die leider nur die Internet- oder Kopfhörer-Hörer hören können. Im Hintergrund klang es nämlich so ein bisschen, als hätte da jemand Tischtennis gespielt, während dieses Instrumental aufgenommen wurde. Naja, das war auf jeden Fall das Instrumental von Monica Robertson, Red Light. Und wir kommen zur Gap Band. Die startet im Gegensatz zur Deutschen Bahn immer pünktlich ihren Party-Train. Hier ist er.

Und bevor wir zu den Malta-Infos kommen, wie üblich, habe ich diesmal noch ein entspanntes Stück von Next Access. Hier ist Backfire. Nicht so blutig, wie es klingt.

Malta Public Transport betreibt den Busverkehr im Rahmen eines Public Service Vertrags zusammen mit Transport Malta, das für die Planung des Streckennetzes zuständig ist. Ein kürzlich im Malta Independent veröffentlichter Artikel beschrieb die Überfüllung von Bussen als ein regelmäßiges Problem mit langen Wartezeiten, verspäteten Bussen und voll besetzten Fahrzeugen, die an alte Stellen einfach vorbeifuhren. Verkehrsminister Chris Bonnet sagte, er habe den Geschäftsführer von Transport Malta gebeten, die Durchführung der Inspektion zu überprüfen und sich in direktem Kontakt mit Fahrgästen ein klares Bild von den Verkehrsbedingungen zu verschaffen. In ihrer Antwort an The Malta Independent verwies Malta Public Transport auf die steigenden Zahlen der planmäßigen Busfahrten. Maltas Busse beförderten nämlich schon 2024 mit 75,8 Millionen Fahrgästen einen Rekordwert und die Fahrgastzahlen steigen weiter.

Anfang Juli dieses Jahres kürte die New York Post Malta zum überfülltesten Inselreiseziel Europas. Der Geschäftsführer der maltesischen Tourismusbehörde, Carlo Mikalev, glaubt nicht, dass Malta unter Übertourismus leidet. Er erklärte, dass, wenn die Zahl der Touristenankünfte bei etwa 4 Millionen pro Jahr bliebe, die Auswirkungen der Touristen im Land weitaus größer wären, da sich dann mehr Menschen gleichzeitig im Land aufhielten. Die aktuelle Bevölkerungszahl Maltas wird auf 558.254 geschätzt. Ich sag's nochmal, 588.254. Laut einer Eurostat-Studie entfielen im Jahr 2025 21,9% aller Übernachtungen in touristischen Unterkünften auf Juli und August, die beiden besucherstärksten Monate des Jahres. Maltas Tourismus ist statistisch gesehen am wenigsten saisonabhängig, obwohl Malta traditionell ein Sommerreiseziel ist, aber den Leuten wird es jetzt wahrscheinlich zu heiß. Aber was unternimmt Malta, um künftigen Übertourismus zu verhindern? Die Malta Tourism Authority arbeitet mit dem Kreuzfahrthafen von Valletta zusammen, um die Ankunftszeiten der Kreuzfahrtschiffe im Grand Harbor zu staffeln. Die MTA stellt zudem auch mit Branchenvertretern sicher, dass nicht alle Kreuzfahrtausflüge in Valletta beginnen. So soll vermieden werden, dass Tausende gleichzeitig in die Hauptstadt strömen. Allerdings sind bei der Organisation des Tourismusbetriebs und des lokalen Verkehrs sowie bei der Aufstellung von Tischen und Stühlen in Restaurants auf Gehwegen oder Straßen weiterhin Verbesserungen möglich. Ich frage mich nämlich manchmal, wie Krankenwagen oder Ärzte an die Patienten kommen sollen.

In den St. Anton Gardens haben Konservierungs-, Instandhaltungs- und Restaurierungsarbeiten begonnen. Mit einer Investition von mehr als 3 Millionen Euro soll einer der renommiertesten Gärten Maltas erhalten werden. Die St. Anton Gärten gehören zu den historisch und kulturell bedeutendsten Grünanlagen und bieten gleichzeitig weiterhin ein hochwertiges Erlebnis für Tausende von Besuchern jedes Jahr. Im 17. Jahrhundert wurden die Gärten um den St. Anton Palast angelegt. Die Gärten sind berühmt für ihre Sammlung alter Bäume, Zierpflanzen, Denkmäler und architektonischer Merkmale. Das kann ich bestätigen. Die Maßnahmen umfassen das sorgfältige Entfernen und Ersetzen bestehender Pflastersteine, die jeweils einzeln geprüft werden. Gut erhaltene Steine werden nämlich nummeriert, aufbewahrt und wiederverwendet, um die historische Authentizität der Gärten so weit wie möglich zu bewahren. Das sensible Gelände ist als Denkmal der Kategorie 1 eingestuft und ich kann es als Ziel nur empfehlen. Es ist ein ganz toller Ort.

Und wir machen jetzt erstmal mit Isamar und Compañía weiter. Das war eine spanische Pop- und Dance-Band, die Ende der 80er und Anfang der 90er Jahre aktiv war. Hier sind sie mit Amor Suave von Blanco y Negro Records.

0: Mein Name ist Dietmar Wischmeier und wenn ich irgendeine Sendung, die ich noch nie gehört habe, auf jeden Fall für hörenswert halte, dann die Charlie Flint Show.
1: Ich hoffe doch sehr stark, dass ihr die Platte genauso geil findet wie ich. Die Truppe gibt's leider nicht mehr, aber das waren typische Sounds der 80er hier in der Charlie Prince Show. Das war nämlich Isamar und Compagnia mit Amour Suave von Blanco y Negro Records passenderweise. Und jetzt geht es weiter mit dem zweiten Teil der Malta Infos.

Baby Portable Player Sounds von Pizzicato 5. Aber wir kommen nach Birkirkara. Die Polizeistation Birkirkara ist nicht nur eine lokale Polizeistation. Die Polizei selbst führt sie nämlich als Bezirkspolizeistation. Damit ist sie eine der wichtigsten Polizeistationen Maltas. Sie ist der Hauptsitz der 9. Polizeibezirke, zu dem Birkirkara, Atta, Nashar, Balzan, Lija, Iklin und Gagur gehören. Auf der offiziellen Webseite der Polizei wird derzeit nur Birkirkara als zuständige Polizeistation für diesen Bezirk aufgeführt, während Nashar als zweite Polizeistation für einen Bezirk mit über 70.000 Einwohnern genannt wird. Birkirkara allein hat rund 30.000 Einwohner. Nun tauchten Berichte auf, wonach das Gebäude der Polizeistation in eine Unterkunft für touristische Zwecke umgewandelt werden soll. Die Nationale Partei sieht dies als Problem, zumal der Fall kein Einzelfall ist. Im Januar 2025 hatten mindestens 26 Ortschaften keine eigene funktionsfähige Polizeistation, darunter größere Orte wie Emsida, Melia, Sweki und Sebuk. Mehr als ein Jahr später ist auf der offiziellen Webseite der Polizei immer noch keine Polizeistation in Emsida aufgeführt. Stattdessen werden die Polizeistationen des Bezirks Slima und Gilda als zuständige Stationen für dieses Gebiet genannt. Also ist auch bei der Polizei und bei den Behörden einiges aufzuräumen.

Und zum Abschluss der Malta-Infos eine traurige Nachricht. Der Cartoonist, Kinderbuchautor und Akademiker Georges Malia ist im Alter von 68 Jahren gestorben. Georges Malia hinterlässt ein jahrzehntelanges Vermächtnis in den Bereichen Bildung, Illustration, Verlagswesen und Medien. Malia war Professor an der Universität Malta und leitete dort die Abteilung für Medien und Kommunikation. Viele Jahre lang unterrichtete und betreute er Tausende von Studenten. Malia wurde im Corni geboren und erhielt seine Ausbildung am Lyzeum, der Oberschule und der Universität Michigan, wo er 1979 einen Bachelor of Arts in Anglistik und 1994 einen Master of Arts in Kommunikationswissenschaften erwarb. Er besitzt außerdem einen Doktortitel in Instructional Technology von der Universität Sheffield in Großbritannien. Ab 1996 lernte er Kommunikationswissenschaften am Center for Communication Technology der Universität Manchester. Malia begann

Grafiken. Ein sehr aktuelles Thema. Kurz vor seinem Tod sprach er über den zunehmenden Einsatz künstlicher Intelligenz im Verlagswesen und die damit verbundenen Herausforderungen für Illustratoren. Und das macht es wert, an den Cartoonisten, Kinderbuchautoren und Akademiker Georges Malia zu erinnern.

Also inzwischen kann man die Night Tempo Produktion schon am Rhythmus erkennen. Das war Night Tempo mit Night Cruising. Aber ich habe noch Malta Infos nachzureichen. Der britische Guardian hatte nämlich am 10. August 2026 einen ausgiebigen Artikel über die maltesische Filmwirtschaft veröffentlicht. Interessierte Hörer können die deutsche Übersetzung bei mir anfragen, aber jetzt erstmal weiter mit Musik.

herrliche Sounds hier aus Großbritannien. Das war Louis Shay Jankel und der ist besser bekannt unter Shift K3Y und er ist DJ, Musikproduzent und Songwriter aus London. Hier war sein Stück On My Mind im Extended Mix.

0: Und das war auch gleichzeitig der Titel dieser Coverversion, die Esther Phillips unvergesslich gemacht hat. Esther Phillips war das mit What a Difference a Day Makes. Und wir kommen leider schon zur letzten Platte.
1: 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Ganz bestimmt. Dann wurde ich aus meinen Gedanken gerissen. 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Wir werden immer an euch denken. Alles Gute nochmals. Und danke. Vielen Dank.
2: Als nächstes habe ich hier für euch Helena mit Country Dance.

Ja, auf Country Musik kann mal ein bisschen aufgemischt werden. Und zwar hier Lynn Anderson mit Rose Garden. Und zwar als Strauß Remix. Ja, mit einem Haut die Grüße natürlich allen neu zugeschalteten Hörer hier in den jeweiligen Radios in nah und fern. Ihr habt den Scorpio Mike live on air mit Country Time.

Tja, weiter geht's hier mit den Tönsmännern, dem Frontsänger davon, den kenne ich natürlich persönlich. Die Tönsmänner gibt es leider in dieser Formation nicht mehr, aber die haben sich neu formiert, also mit anderer Besetzung. Und da schauen wir mal, was bei rauskommt. Hier mit ihrem Titel Goodbye Cowboy.

Tja, ein Audi geht natürlich an neue zugeschalteten Hörer hier in meiner Sendung Country Time mit eurem Scorpi von 18 bis 20 Uhr. Und ich habe hier für euch die Country Roads mit Nashville Melody.

0: Ja, das war natürlich Truckstop gewesen mit Take It Easy, altes Haus. Weiter geht's hier bei mir mit Bruno Terrier, der alte Cowboy, verkauft sein letztes Pferd. Ja, und danach habe ich mal wieder einen Musikwunsch reinbekommen, weil ihr ja nicht genug bekommt.
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1: da hat er vorhin einer das aufgemotzte Lied gehört von Rose Garden und hat mich gefragt, hast du nicht auch das Original? Na klar, logisch. Hier Lynn Anderson für dich ganz persönlich mit Rose Garden.

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Natürlich geht's natürlich weiter mit den Country Roads und die letzte Buche. Ja, die letzte Buche haben wir heute natürlich noch nicht gemacht, sondern wir haben erstmal eine Stunde rumbekommen.

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war wohl nur mit seinem Geisterreiter, der hier vorbeigezogen ist. Und ich habe hier für euch jetzt Dolly Parton mit Julien.

Tja, hier haben wir natürlich Dieter Thomas Heck, der bekannt ist aus der Hitparade. Als Schnellsprecher hat sich natürlich auch musikalisch etwas geäußert, und zwar hier mit dem Titel Ich träum so gern von Nashville.

0: nachdem wir die Falschen geliebt haben oder wie auch immer, haben wir hier jetzt zum Astor und lassen natürlich den jungen Adler mal fliegen.
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0: war Vaiana gewesen mit Girls Wild Girls. Weiter geht's hier natürlich bei mir mit Johnny Hill. Teilen kann ich nicht. Das wird schon seinen guten Grund haben.
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Tja, der folgende Titel hier, den Dirty West Diop singt, ist natürlich etwas traurig. Sorry. Weil hier geht's um Scheidung übersetzt.

ja, natürlich, den Chef in Django, und zwar Pierre Brice, der selber in vielen Filmen den Winnetou verkörpert hat, singt natürlich auch, und zwar hier mit Winnetou, du warst mein Freund.

Tja, ein paar Titel habe ich natürlich noch, bevor ich hier mein Outro reinschmeiße. Unter anderem hier Lady Antebellum mit Need You Now.

Ein wunderschönes Lied. Ja, was habe ich hier noch für euch? Dave Dudley zum Beispiel mit Get Me Back to Tennessee. Back to Tennessee, I'm homesick.

Tja, von Tennessee machen wir gleich mal weiter nach Tennyson. Ja, das ist nämlich Cissy Tennyson, Wer Liebe sucht. Ja, der Originaltitel ist natürlich klar, Stand by Your Man.

0: Ach, jetzt geht das Gehacke und Klabaster wieder los hier, was? So, guten Tag. Haben Sie nichts anderes zu tun, als am Computer rumzudödeln hier? 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
1: a brand new episode of... Guten Abend.
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4: Willkommen aus dem Sendestudio Frankfurt mit dem Rock Arena Magazin. Und nach der nächsten Musiknummer legen wir richtig los und melden uns mit den ersten News bei euch zurück.
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4: Hallo und herzlich willkommen noch einmal zu einem Rock Arena Spezial Teil 3 der Longplayer in dieser Woche. Wir haben ja schon zwei Teile der Longplayer euch präsentiert und wir haben eine dritte Version einfach noch einmal gemacht für euch, um den Nachfragen nachzukommen. Es gibt so viele Lieder und Songs, die wir immer noch bringen können. Ich glaube, wir können die nächsten 50 Jahre davon machen. Die heutigen Lieder, die wir wieder präsentieren, sind natürlich länger als 3 Minuten 30 oder 4 Minuten. Und der Rockzirkus bietet uns da eine riesengroße Plattform mit sehr interessanten Bands, die ihr natürlich auch alle kennt und auch die Lieder, die ihr kennt. Wir werden ein bisschen was Spezielles rausgesucht, oder wir haben etwas Spezielles rausgesucht, nämlich Live-Versionen, die ihr so in den Radiostationen wahrscheinlich nie irgendwo zu hören bekommt, zumindest nicht in den öffentlich-rechtlichen Sendeanstalten. Und da gibt es so einige Songs, die wirklich brillant gespielt sind in einer anderen Version als auf der Original-Album-Version oder Single-Version oder in den Radio-Editionen, die natürlich gekürzt sind, damit sie überhaupt gespielt werden dürfen oder können. Und wir haben uns, wie gesagt, in dieser Phase einfach mal in die Longplayer reingewagt und wirklich lange Teile rausgesucht, wo man sagt, okay, die werden gar nicht gespielt, die kriegen gar keine Beachtung und wir müssen uns da mal so ein bisschen ranwagen. Wir möchten euch auch natürlich ein bisschen was zu der Band erzählen, auch wenn ihr das vielleicht schon ein paar Mal gehört habt. Aber man weiß ja immer, es kommen immer wieder neue Hörer dazu, auch die jungen Hörer, die vielleicht mal in die Rockwelt reinhören möchten und wissen gar nicht, wer sind denn diese Bands? Die Namen hat man vielleicht gehört, aber was steckt denn dahinter? Wer sind sie denn und was haben sie mit ihren Songs gemacht oder welche Songs produzierten sie oder haben sie gemacht und wo sind sie gelandet und. Ihr kennt diese ganze Geschichte. Deswegen in den nächsten zwei Stunden wieder ein paar anständige Longplayer für euch, die wir euch präsentieren wollen. Und wir starten erstmal mit ein bisschen Musik und dann erzähle ich euch was zu der nächsten Band und ihrem nächsten Longplayer. Ganz genau, hier im Rock Arena Magazin.
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So, die erste Ausgabe, die heutige Ausgabe, nicht die erste, die heutige Ausgabe, die geht auch ein bisschen um meine Lieblingsband, die ich, mit der ich auch groß geworden bin. Und natürlich mit einem Song, der mich dazu bewegt hat, damals auch ins Konzert zu gehen. Die Konzertreihe hieß damals On Mask. Und natürlich ohne Maske, aber das war Kiss. Und es war schon für mich als 16-Jähriger ein Erlebnis, dort zu sein und ein solches Konzert zu sehen. Die Rocklegenden Kiss und ihre, ja doch, man kann sagen, neue offizielle Live-Serie mit den ersten Veröffentlichungen Off the Soundboard wurde aufgenommen in Tokio 2001. Und es handelt sich dabei echt um eine Aufnahme ihres Live-Auftritts in Tokio am 13. März 2001. Und in Deutschland ist diese Veröffentlichung dann am 2. Juli in der farbigen Vinyl-Ausfertigung sogar erhältlich gewesen. Tokio hatte innerhalb von der Kiss-Story schon immer eine, ja doch, ganz besondere Bedeutung. Und die Live-Aufnahme spiegelt diese spezielle Atmosphäre, in dem mit 55.000 Menschen voll besetzten Venue, sehr gut wiedergespiegelt. Natürlich mit den Klassikern We Are Was Made For Loving You, Heavens On Fire, Rock'n'Roll All Night und den 1976er Hit Detroit Rock City, eine Hommage an die Stadt. Und genauso wie die Raritäten als Still Love You aus dem 82er Album Creatures of the Night oder diese 21 Songs lange Konzert zelebriert eigentlich das musikalische die musikalische Legende von Paul Stanley und Gene Simmons und das Ganze mit Ace Frehley an der E-Gitarre und Eric Singer am Schlagzeug. Kiss, wissen wir, sind weltweit einer der ja doch beliebtesten Livebands aller Zeiten und haben mit Alive das von Kritikern anerkannt beste Live-Album ever aufgenommen. Und mit Kiss of the Soundboard wird diese Tradition jetzt fortgesetzt und dokumentiert. Damit ist spektakuläre Larger-than-Life-Erlebnis eines Kiss-Konzerts. Wer einmal da gewesen ist, weiß, wovon ich rede. Ja, und bekannt für ihre unglaubliche Live-Performance haben Kiss über Dekaden hinweg bewiesen, dass sie zu Recht diesen Ruf als Ikonen der Live-Darbietung im Rock'n'Roll innehaben. Und das nicht nur, weil sie inzwischen mit über 100 Millionen Alben weltweit verkauft haben und dank ihrer Kiss Army den Fans, die es dann weltweit millionenfach auf die ganze Welt irgendwo gibt. Da gibt es auf dem Album viele, viele Sachen, die man sich toll anhören kann. Ihre letzte Veröffentlichung, Killers, die am 12. März veröffentlicht wurde, schaffte in Deutschland sogar den direkten Einstieg auf die 10 Albumcharts, also Platz 10 der Albumcharts. Das Debütalbum Kiss ist das erste Album der Hardrock-Band gewesen und es erschien 1974 beim Label Casablanca Records. Produziert wurde dieses Album von Kenny Kenner und Richie Wise aufgenommen in den Bell Sound Studios in New York City. Und das Album verkaufte sich in den USA über 500.000 Mal und bekam dort eine goldene Schallplatte. In Deutschland wurde das Album im November 76 dann veröffentlicht mit den ersten Demo und einem völlig neuen Image. Mit Make-up gelang es dem Manager der Band Bill Orkin und einen Plattenvertrag bei Casablanca Records dann auch abzuschließen. Bereits zwei Wochen nach dieser Vertragsunterzeichnung begannen die Studioaufnahmen in den Bell Sound Studios in New York. Und die Titelleiste besteht im Wesentlichen aus den Stücken des Demos und einigen neu geschriebenen Liedern, von denen insbesondere Firehouse noch heute zu den Klassikern der Band gehört. Ja, so viel mal so ein bisschen zu der ganzen Kiss-Story. Also da kann man echt lange drüber reden, was Kiss da so auf die Welt gebracht haben. Und auf dem neuen Album Soundboard Tokyo befinden sich Songs drauf, die ich natürlich kenne, vielleicht ihr gar nicht so kennt. Ein Song unter anderem ist dabei mit 100.000 Years. Dieser ebenso mit einer Spiellänge von 10 Minuten und 20 Sekunden. Und den werden wir uns natürlich jetzt auch ein bisschen anhören müssen, weil der ist einfach super genial. Hier sind Kiss aus dem Album Off the Soundboard Tokyo 2001, 100.000 Years.

Was für ein Wahnsinnssong, oder? Das hat doch echt was für sich. Es gibt auf dem Album natürlich den absoluten Knaller, ist ja logisch, der darf nicht fehlen, der auch in den heutigen öffentlichen Radiostationen immer wieder gespielt wird manchmal. Natürlich, I Was Made For Loving You, wer kennt ihn nicht? Es ist das Lied dieser gigantischen Band Kiss und es wurde in der zweiten Jahreshälfte 79 in einigen Ländern mit den Nummer 1 Hits oder wurde zum Nummer 1 Hit und gelangte in vielen weiteren Staaten die Top 10. Aus dem Album Destiny ausgekoppelte Single wurde dann in Deutschland mit Gold ausgezeichnet. Kiss hatten ja in den 70er Jahren Alben in ihren typischen Hardrock-Stil eingespielt und 79 wichen sie irgendwann einfach mal davon und erstmals mit ihrer am 23. veröffentlichten 7. Studio-LP Destiny in eine ganz andere Region abgewandert sind. Hintergrund war die damalige Disco-Welle, die von 76 bis 79 den breiten Musikgeschmack und den Musikmarkt dominierte. I Was Made For Loving You ist das Eröffnungslied von Destiny und Musik und Text stammen im Wesentlichen vom Sänger und Rhythmusgitarristen Paul Stanley, der dieses Lied sang. Desmond Child und Winnie Ponica gehörten noch damals dazu. Ace Frehley ersetzte Gene Simmons als Bassist bei der Aufnahme des Stücks, was natürlich auch schon sehr kurios war, denn Gene Simmons würde nie seine Axt weitergegeben, aber gut, Ace Frehley hat sie halt gespielt. Auch der kurze Zeit später ausgeschiedene Peter Criss war natürlich bei diesen Studioaufnahmen schon leider nicht mehr mit dabei. Statt einer spielte Anton Feig das Schlagzeug. Das sind Sachen, die hat man damals alles so gar nicht gewusst. Gut, kurzer Rede, kurzer Sinn oder wie nennt man das? Keine Ahnung, ich weiß es nicht. Wir lassen einfach Musik klingen und auf den Soundboard Tokyo Album ist dieses Lied I Was Made For Loving You natürlich drauf. Mit einer Länge nicht so ganz lang wie der erste 100.000 Years, sondern nur mit 6 Minuten 4. Aber die Atmosphäre, die bei diesem Lied rüberkommt, die ist so gigantisch, dass wir sie einfach spielen müssen. Hier ist Kiss mit I Was Made For Loving You.

So, gehen wir weiter mit der nächsten absoluten Superband, die ja ihr Abschied angekündigt haben. Zumindest was die Live-Performance betrifft. Ob sie nochmal Studioaufnahmen machen oder ob ein anderer Sänger, Sängerin die Songs aus der Feder von David Coverdale in Zukunft singen wird, das steht noch irgendwie so ein bisschen in den Sternen, das weiß keiner so genau. Wir reden aber trotz alledem über Whitesnake und die haben ein Live-Album rausgebracht mit dem Titel Live in the Heart of the City. Und ja, die Band spielte einen mitreißenden Querschnitt aus ihren ersten vier Alben und garniert diese Spotpourri mit ein paar Songs aus den alten Zeiten. So gibt es zum Beispiel mit Mistreated und Might Just Take Your Life zwei alte Deep Purple Schmachtfetzen, von denen besonders Mistreated mit herrlichen Solo-Eskapaden von Mickey Moods und Bernie Marsden zu glänzen weiß. Aber ja, natürlich sind die eigenen Songs aus dieser Phase ebenfalls ganz formkonform. Schon das eröffnete Doppel mit dem animierenden Come On und den anschließenden Sweet Talker, ja, man kann sagen, versetzt den Zuhörer in einem Adrenalinrausch, würde ich bald sagen. Und erst beim elegischen Bluesmonster Love Hunter, in welchem Moody so richtig vom Leder zieht, gibt es eine Verschnaufpause, eine Gitarrenlehrstunde, könnte man sozusagen. Aber wir spielen euch zwei andere Titel, nämlich unter anderem Mistreated. Das ist das Lied der britischen Rockband Deep Purple eigentlich. Das auf bluesigen Einfluss basierenden Rockstück wurde 1974 auf dem Album Burn veröffentlicht und von Ritchie Blackmore ursprünglich für das Studioalbum Fireball geplant, wurde Mistreated auf Burn dann aber veröffentlicht. Der annähernd 7,5 Minuten lange Fast Blues Song in Fis Moll basiert irgendwie schon einigen Purple-Stücken zuvor auf den Riff von Speed King. Und auf dem Album von Whitesnake's Live Heart in the City ist dieser Song Mistreated mit einer Länge von 10 Minuten 45 zu hören. Und das Ganze wird gepaart noch mit einem zweiten Song, den wir euch präsentieren wollen, mit Live in the Still of the Night, nämlich dem Song Still of the Night. Da sind zwei Stücke, die es in sich haben. Mistreated kommt daher mit einer Länge von 10 Minuten 45 und Still of the Night von dem Album Live in Still of the Night mit 10 Minuten und 12. Hier ist Whitesnake mit zwei geilen Songs.

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Wenn man schon über Superbands redet, dann darf diese Band definitiv nicht fehlen. Und ich bin davon überzeugt, viele haben diese Band überhaupt nicht mehr auf dem Schirm. Man hört alles Mögliche in den Radiostationen, aber diese Band hört man immer nur mit einem Titel. Und das ist immer sehr, sehr, sehr traurig eigentlich. Ich sag ihn jetzt auch gar nicht. Nein, weil ich will es gar nicht hervorrufen. Nein, tue ich nicht. Werd ich nicht tun. Aber wir reden über die Band und das ist explizit. Ich habe sie live erleben dürfen und ich kann euch sagen, das ist wirklich, das ist legendär. Wer also sie nicht gesehen hat, hat selbst Schuld. Ganz ehrlich, weil diese Band lohnt sich. Der Gitarrist, Leadgitarrist, Mike Box, der macht von allen irgendwie immer noch Musik und ist irgendwie immer noch, ja, unglaublich. Wir reden hier um Uriah Heep, die britische Hardrockband, benannt nach einem arbeitssuchenden Roadie, der sich nach der Figur aus dem Roman David Copperfield von Charles Dickinson benannte. Und gemeinsam mit Black Sabbath, Deep Purple, Led Zeppelin und Nazareth zählen Uriah Heep zu den frühen und erfolgreichsten Vertretern dieses Musikgenres. Und die Geschichte der Band ist auch geprägt von häufigen Mitgliederwechseln, leider Todesfällen, musikalischen Differenzen und leider, wie es bei vielen dieser Rockbands ging, um Drogenprobleme. Heute leitet Leadgitarrist Mike Box als einziges verbliebenes Gründungsmitglied die Geschicke der Band immer noch. Im Unterschied zu vielen anderen Interpreten gewichten Uriah Heep in einem Teil ihrer Werke die melodische Seite des Hardrocks durch ihren ausgefeilten und doch oft mehrstimmigen Gesang stärker. Und die Band hat über 40 Millionen Tonträger verkauft. Es gibt Stücke wie Look at Yourself, das ist das dritte Studioalbum auch der Band und es entstand 71 unter dem Einfluss der ersten US-Tournee der Band. Ken Hensley rückte immer mehr in den Vordergrund. Die Percussion im Titelstück stammt von den Musikern der Gruppe Ossie Bizarre. Sagt mir leider persönlich nichts, aber egal. Und nach den Aufnahmen verließen Paul Newton und Ian Clark die Band. Die Original-LP von 71, entworfen von Mike Box, ist heute, ja doch, man kann sagen, eins der beliebtesten Sammlerstücke, da sich der Betrachter des Plattencovers in einer spielartigen Folie verzehrt, irgendwie wieder sieht. Was die Aufforderung Look at Yourself des Albumtitels entspricht, ist schon gigantisch. Auf der Rückseite des Covers der Langspielplatte wird der Schlagzeuger Ian Clark trotz einer dortigen Abbildung aus Vertragsgründen nicht erwähnt. Was da genau hinter steckt, weiß ich leider auch nicht. Aber egal, das muss man auch nicht alles wissen. Unter Berufung auf den Song Julie Morning etabliert sich in Bulgarien seit Mitte der 70er Jahre folgende Tradition. Am Morgen des 1. Juli wird in Warner von anderen Orten an einem Hafen oder Strand der Sonnenaufgang gefeiert, was als Vermächtnis der Rockband irgendwie angesehen wird. Ja, und auf dem Live-Album Live 73 befindet sich der Song Look at Yourself mit einer Spiellänge von 7 Minuten und 27. Und den werden wir jetzt auch hier im Rock Arena Spezial hören. Und danach, natürlich, wie soll es anders sein? Wir werden mit einer Länge von 8 Minuten 57 Uriah Heep mit dem Song Circles of Hands live erleben, das ebenfalls auf dem Live-Album 73 zu finden ist. Was soll ich

Dann viel Spaß. Hier sind Araya Heap.

So, den Abschluss der heutigen Sendung krönt ein Gitarrist, über den wir gar nicht so ganz viel mehr reden müssen oder wollen. Das haben wir in den anderen Sendungen schon so oft getan. Und wir kennen ihn mittlerweile in- und auswendig und seine Eskapaden etc. Muss man nicht erzählen, ist auch völlig unwichtig. Wir reden über Ted Nugent. Wenn ein Gitarrenmonster, dann Ted Nugent, oder? Also wenn es einen Musiker gibt, der vorbildlich aufzeigt, dass musikalisches Talent keineswegs mit Weisheiten einhergehen muss, dann ist es wirklich Ted Nugent. Er ist einfach ein Paradebeispiel. Mit einem göttlichen Talent gesegnet, was das Gitarrenspiel anbelangt, entzückt er Fans auf der ganzen Welt. Also egal, was er tut. Abseits der Bühne käme es hingegen einer Wohltat gleich, würde Nugent darauf verzichten, seine Ansichten über Gott und die Welt in selbigen hinaus zu blasen und einfach mal die Schnauze zu halten. So muss man das bezeichnen, ganz ehrlich. Aber es gibt ein Paradestück, nämlich das Album Double Life Gonzo. Und das ist das Live-Album des amerikanischen Hardrock-Gitarristen, das 78 als Doppel-LP veröffentlicht wurde. Neben den Live-Versionen von Songs aus früheren Alben enthält dieses Doppelalbum auch live gespielte Originalmaterial, darunter Jank Me, Crank Me und Gonzo. Und ich habe mir aber zwei Songs rausgesucht, die ein bisschen sehr lang sind. Was heißt ein bisschen? Eigentlich genauso lang wie die anderen. Aber das sind für mich die Songs, die eigentlich das widerspiegeln, was Ted Nugent ausmacht. Deswegen aus dem Double Live Gonzo Album mit Ted Nugent die Songs Motor City Madhouse mit 10 Minuten 35 und danach der Song Wang Dang Sweet Boom Tang mit einer Spiellänge von 6 Minuten 18. Und beide Songs werden wir jetzt hier hören im Rock Arena Magazin.

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1: Thank you everybody, thank you so much.
2: So, und zum Abschluss der ganzen Longplayer-Geschichte, für den heutigen Tag zumindest, kommen wir nochmal zu einer Band namens Rainbow. Na klar. Und ich kann mich nur erinnern, dass es ein Musikstück gibt, was ich mit der ersten Rainbow-Album mir gekauft habe, nämlich das Album On Stage. Warum? Weil ich habe irgendwo einen Song gehört, der mich so fasziniert hat, dass ich mir dieses Album kaufen musste. Aber dazu gleich viel mehr. Die Entstehungsgeschichte der Band ist eigentlich schon ziemlich schnell erzählt. Der Seitenhexer und Berufsexzentriker Ritchie Blackmore hat 1974 von Deep Purple so die Schnauze gestrichen voll gehabt. Und zusammen mit seinem Bekannten Ronnie James Dio hat er einfach kurzerhand Rainbow gegründet. Die Backing Band, die den beiden Egomanen musikalisch zur Hand gehen soll, besteht komplett aus Dios Ex-Band 11. Und so entstand dann also auch Rainbow. Und wir alle kennen Ronnie James Dio, wir alle kennen mittlerweile auch Ritchie Blackmore. Und dass das zwei hervorragende Musiker sind, ist ganz klar. Sie haben On Stage ein Doppel-Live-Album produziert, das ursprünglich 77 von der britischen Hardrock-Band Rainbow dann auch veröffentlicht wurde. Und es wurde 76 während der Rising World Tournee an mehreren deutschen und japanischen Tagen live aufgenommen. Mit dem Song Man on the Silver Mountain ist die Debütsingle von Rainbow und der erste Track ihres Debütalbums Ritchie Blackmore's Rainbow geschrieben von eben denjenigen und Ronnie James Dio. Brad Sanders von The AV Club schrieb, dass obwohl die Texte des Songs im Wesentlichen bedeutungslos sind, die Art und Weise, wie Dio sie singt, großartig klingt. Leider, nach Ronnie James Dios Tod, spielte dann irgendwann der Sänger von Judas Priest, nämlich Rob Halford, ein Cover des Songs Man on the Silver Mountain, und er sagte, es fängt die Dinge ein, die ich persönlich in Metal-Tracks liebe. Und damit hat er gar nicht so ganz Unrecht. Mit diesem Song ist man gefangen. Man ist echt gefangen, wenn man das hört, wie dieser Song rüberkommt. Deswegen kann ich jetzt nur sagen, echt mit 11 Minuten 10 auf dem Live-Album On Stage eine sehr schöne lange Version, und schließt die Augen und genießt diesen Moment, wenn Ronnie singt und die Band Man on the Silver Mountain spielt.
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Ja, die Zeit. Es ist schon wieder rum. 2 Stunden ist nichts für so eine Sendung, besonders wenn es Longplayer sind. Mir hat es echt Spaß gemacht, euch mal so ein bisschen in eine andere Welt der Musik reinzubringen, nämlich mit lange und wirklich sehr lange Musikstücke. Und ich hoffe, dass euch alle 3 Teile, die ich euch produziert habe und euch vorgestellt habe, auch gefallen haben und auch die Musikauswahl euch dazu animiert haben, vielleicht auch mal ein bisschen andere Stücke der Musik sich anzuhören, auch wenn sie mal ein bisschen länger sind. Dem einen mag es, der andere halt nicht. Vielleicht mache ich noch einen Teil irgendwann nochmal oder irgendwas anderes, ich weiß es nicht. Ich hoffe, es hat auf jeden Fall Spaß gemacht und ich bedanke mich fürs Zuhören. Jetzt im Anschluss werden wir noch ein bisschen ein, zwei Musikstücke so spielen, für euch einfach zum Entspannen nochmal runterzukommen, vielleicht aus dieser langen Musikdauer. Und ja, wünsche euch noch eine angenehme Zeit. Mich hört ihr dann demnächst wieder ganz normal mit dem Rock Arena Magazin, mit den News, mit den Tratsch und Klatsch und Katastrophen, die es dann so in der Musikzirkuswelt irgendwo gibt und die wir für euch dann wieder zusammengetragen haben. Das war's aus dem Sendestudio Frankfurt. Wie immer verantwortlich für die Sendung, meine Wenigkeit, der Herr Bernd, ne, wisst ihr ja. Und wer Interesse und Lust hat, kann mir gerne schreiben unter rockarena@online.de. Und ja, dann sage ich tschüss, bis demnächst. Hier kommt noch ein bisschen Musik für euch. Und dann bis auf ein nächstes Mal.

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1: Im Studio Imme Kasten. Schönen guten Tag. Seit Mitternacht gilt der Tankrabatt und der wird offenbar auch weitergegeben. An den meisten Tankstellen ging der Preis für Benzin und Diesel um 17 Cent runter. Tim Britztrup mit den Einzelheiten dazu.
2: Das ist genau der Betrag, der sich aus gesunkener Energiesteuer und dem Mehrwertsteuereffekt ergibt. Vereinzelt kann es laut ADAC noch etwas dauern, bis der Rabatt spürbar wird. Das liegt daran, dass Tankstellen erstmal noch ihre Restbestände an teurer eingekauften Kraftstoff loswerden müssen. Der Tankrabatt kostet Bund und Länder bis Jahresende etwa 2,5 Milliarden Euro. Kritisiert wird unter anderem, dass dadurch kein Anreiz entsteht, Sprit zu sparen.
1: Das Kanzleramt stoppt die Zuckersteuerpläne von Finanzminister Klingbeil. Der vorgelegte Entwurf ist demnach nicht abgesprochen. Nach den bekannt gewordenen Plänen soll die Zuckersteuer ab 2028 über 1,2 Milliarden Euro in die Staatskasse spülen. Deutlich mehr als bisher veranschlagt. Bislang hatte die Regierung mit Einnahmen von etwa 450 Millionen gerechnet. Nach Klingbeils Plänen soll die Steuer umso höher ausfallen, je mehr Zucker in einem Getränk ist. Der Liter Cola beispielsweise würde etwa um 45 Cent teurer werden. Die Berliner Linke spricht nach der Abgeordnetenhauswahl heute mit SPD und Grünen über eine mögliche Zusammenarbeit im Roten Rathaus. Thema dürfte auch die Vergangenheit von linken Spitzenkandidatin Ehralp sein. Sie war Mitglied eines Vereins, der vom Verfassungsschutz beobachtet wird. Die Innenminister der EU-Länder sprechen heute unter anderem über den Schutz der Außengrenzen. Nach den Vorfällen in der spanischen Exklave Ceuta wird unter anderem über bessere Frühwarnsysteme diskutiert. Außerdem geht es um die Frage, wie Menschen ohne Aufenthaltsrecht leichter abgeschoben werden können. Mit fast komplett neuem Kader trifft die DFB-Elf heute in der Nations League auf Serbien. Mit dabei sind unter anderem die Shootingstars Said El Mala und Lennart Karl. Nach dem Fehlstart unter Bundestrainer Klopp soll heute die Wende her. Anstoß in München ist um 20.45 Uhr.
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3: Mit KI-Support. Viele Wolken gibt es heute Mittag in der Westhälfte. Und dazu regnet es immer wieder, zeitweise auch kräftiger, vereinzelt mit Gewitter. Sonst bleibt es erst noch freundlicher, später kommen von Westen her mehr Wolken nach, meist noch trocken. Die Höchstwerte liegen zwischen 18 und 26 Grad. Morgen dann oft viele Wolken, ab und zu etwas Regen, maximal bis 23 Grad.
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Hat euch mein Song gefallen? Das hoffe ich. Mich und meine ganzen Kollegen und die ganzen coolen Videos dazu findet ihr hier. Meine Videos, die gibt's hier. Und den Song, den ihr gerade gehört habt, den gibt's hier für euch. Ciao. Thank you.

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1: Im Studio Imme Kasten. Schönen guten Tag. In der schwarz-roten Koalition gibt's Streit um die geplante Steuer auf gezuckerte Getränke. Und das Kanzleramt stoppt jetzt den Entwurf von Finanzminister Klingbeil. Die Einzelheiten dazu von Colin Mock.
2: Der Plan sei nicht abgesprochen und so nicht mehrheitsfähig, heißt es als Begründung. Klingbeils Vorschlag weicht demnach von dem ab, worauf man sich bisher geeinigt hatte. Außerdem hatten die beteiligten Ministerien offenbar zu wenig Zeit, um Änderungswünsche anzumelden. Die Zuckersteuer soll eigentlich ab Mitte kommenden Jahres erhoben werden. Gezuckerte Getränke wie Eistee oder Cola gelten als Treiber von Übergewicht und entsprechenden Folgekrankheiten. In der Union und einigen Bundesländern gibt es aber Widerstand.
1: Neuer Monat, neue Regeln. Der Tankrabatt ist heute wieder an den Start gegangen. Er senkt die Steuern auf Benzin und Diesel um rund 17 Cent pro Liter. Und an vielen Tankstellen sind die Preise offenbar auch schon runtergegangen. Tim Britztrup, was ändert sich denn sonst noch im Oktober?
3: Also unter anderem soll Alkohol trinken an allen rund 5.400 Bahnhöfen in Deutschland spätestens ab Mitte des Monats tabu sein. Teilweise wurde das Verbot schon umgesetzt. Die Deutsche Bahn will damit für mehr Sicherheit und Sauberkeit an den Bahnhöfen sorgen. Ab heute dürfen Hecken im Garten wieder stark zurückgeschnitten werden, die jährliche Schonzeit für nistende Vögel endet und in der Nacht vom 24. auf den 25. wird die Uhr um eine Stunde zurückgestellt, die Winterzeit beginnt.
1: Die EU-Innenminister haben den Weg für Abschiebezentren in Drittstaaten freigemacht. Vorher hatte das Europaparlament den umstrittenen Plänen zugestimmt. In die Zentren sollen Menschen abgeschoben werden, die nicht in der EU bleiben dürfen, aber auch nicht ins Heimatland zurückgebracht werden können. 20 Millionen Euro für zwei Pandas im Münchner Zoo, Sonnensegel unter großen Bäumen in Stuttgart oder auch tausende nicht genutzte Laptops in Schleswig-Holstein. Der Steuerzahlerbund hat sein neues Schwarzbuch veröffentlicht. 100 Fälle sollen die Verschwendung von Steuergeldern zeigen.
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4: Mit KI-Support. Trüb und nass ist es heute Nachmittag. Vor allem im Westen wird der Regen kräftiger und vereinzelt kann auch mal ein Gewitter dabei sein. Weiter Richtung Osten ziehen später viele Wolken rein, oft bleibt es aber noch trocken. Dazu werden es je nach Ecke 18 bis 26 Grad. Morgen dann mehr Wolken, hier und da ein bisschen Regen, maximal 23 Grad.

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0: Vermutlich haben nun alle mitbekommen, dass Capital Bra sich von seinem Label getrennt hat.
1: Eine andere Schlagzeile, die diese Woche aufkam, die auch mit diesem Thema Label verlassen zu tun hat, ist Capital Bra

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1: Im Studio Immekasten. Schönen guten Abend. Gute Nachrichten für langjährige Amazon Prime-Kunden. Der Bundesgerichtshof hat eine Preiserhöhung von vor 4 Jahren für unwirksam erklärt. Warum das Ganze und was genau bedeutet das jetzt, Colin Mock?
2: Ja, das heißt, wer das Abo vor September 2022 hatte, zahlt erstmal den Preis, der vor der Erhöhung galt. Konkret sind das 69 statt aktuell rund 90 Euro. Aber Amazon will das bald wieder anpassen, diesmal aber mit Zustimmung. Genau das war nämlich damals das Problem. Amazon hatte einfach so den Preis erhöht. Für den BGH verstoßt das gegen geltendes Recht. Und ob es auch Geld für die Zeit seitdem zurückgibt, das muss in einem anderen Verfahren geklärt werden. Betroffene können aber grundsätzlich eine Rückzahlung fordern.
1: Das Kanzleramt stoppt die Zuckersteuerpläne von Finanzminister Klingbeil. Der vorgelegte Entwurf ist demnach nicht abgesprochen. Nach den bekannt gewordenen Plänen soll die Zuckersteuer ab 2028 über 1,2 Milliarden Euro in die Staatskasse spülen. Deutlich mehr als bisher veranschlagt. Bislang hatte die Regierung mit Einnahmen von etwa 450 Millionen gerechnet. Nach Klingbeils Plänen soll die Steuer umso höher ausfallen, je mehr Zucker in einem Getränk ist. Der Liter Cola beispielsweise würde etwa um 45 Cent teurer werden. Seit der vergangenen Nacht gibt es wieder einen Tankrabatt. Die Preise an den Zapfsäulen sind an vielen Tankstellen auch um die erwarteten 17 Cent pro Liter zurückgegangen. Die Kritik an der umstrittenen Maßnahme bleibt aber insbesondere mit Blick auf die Preissteigerung beim Deutschlandticket. Die EU-Innenminister haben den Weg für Abschiebezentren in Drittstaaten freigemacht. Vorher hatte das Europaparlament den umstrittenen Plänen zugestimmt. In die Zentren sollen Menschen abgeschoben werden, die nicht in der EU bleiben dürfen, aber auch nicht ins Heimatland zurückgebracht werden können.
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3: Mit KI-Support. Viele Wolken gibt es heute Abend und es wird zunehmend nass, teils auch mit kräftigen Schauern und vereinzelt Gewittern. In der Nacht regnet es noch eine Weile weiter, später lässt das im Westen nach und dann kann sich auch mal Nebel bilden. Die Tiefstwerte liegen zwischen 15 und 8 Grad. Morgen dann oft trocken, aber weiter wolkig, maximal 23 Grad.

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Ja, ich sage nochmal einen wunderschönen guten Abend, Donnerstagabend. Wir haben heute natürlich den 1. Oktober und das heißt also, wir schreiben einen neuen Monat. Ja, hier habt ihr wieder den Scobi live on air aus dem schönen Thüringen und das natürlich immer noch bei herrlichem Wetter. Ja, also es ist schön warm draußen, 23 Grad, das passt so. Ja, eure Wunschbox ist hier natürlich wieder für euch da. Und das mit ganz vielen Wünschen, auch außergewöhnliche sind mit dabei. Aber schauen wir mal. Und los legen wir da mal erstmal mit DJ Bernhard die Engel singen. Ja, und ich grüße natürlich recht herzlich alle zugeschalteten Hörer und bedanke mich natürlich auch bei allen Moderatorinnen und Moderatoren, die vor mir gesendet haben und wünsche euch einen schönen Mutti-Feierabend. Und hier zu eurer Musik.

Ja, vor über 10 Jahren, glaube ich, ist es her, hatte ich mal einen Moderator in einem Radio mitgehabt, was es heute leider auch nicht mehr gibt. Und er hat immer dieses Liedchen gespielt als Intro und ich fand das so geil. Deswegen muss ich das heute mal spielen. Also ein Musikwunsch von meiner Seite her. Nick Dort mit Classic Dancer.

Übrigens könnt ihr natürlich auch bei mir live wünschen. Das geht am besten via WhatsApp, wie es zum Beispiel einer meiner Stammhörer gemacht hat. Der hat sich hier gewünscht, Wolfgang Ziegler, verdammt. Ja, ein Titel aus dem Jahre 1988. Oh, lang ist's her. Ja, und grüßt natürlich ganz lieb alle Hörerinnen und Hörer in den jeweiligen Radios, die hier mitlauschen.

in einigen Gebieten wird es natürlich auf jeden Fall heute geregnet haben, wie ich auf der Wetterkarte gesehen habe. Aber wie gesagt, ihr müsst ja nicht im Regen stehen, sondern geht einfach rein und lauscht meiner Musik.

Tja, weiter geht's hier bei mir mit etwas Neuem, was ich da hier reinbekommen habe. Und zwar ist das ein Musikwunsch, da musste ich erst mal gucken, wer damit überhaupt gemeint ist. Und zwar nennt die sich Viliora X, oder besser gesagt, sie heißt eigentlich Diana, die graue Eminenz. Hat fertig.

Oha, ich hatte den Titel noch nicht ganz gehört, aber da steckt ganz schön viel Wahrheit drin, gell? Also gut, wir machen hier weiter mit einem etwas älteren Titel, und zwar von den Cats und One Way Wind. Aber diesmal nicht in Englisch, sondern mal in Deutsch.

Ja, in meinem nächsten Titel geht es natürlich um die Hexe Baba Yaga. Das war natürlich ein russisches Märchen gewesen. Und da habe ich einen Titel davon zugesendet bekommen, dass ich den mal bitte spielen möchte. Mache ich natürlich gerne. Und zwar Diana mit Hexe Baba Yaga. Ich habe sie geliebt.

0: Ja, ihr seht schon, ich habe da so ganz kunterbuntes Programm heute drin, weil, wie gesagt, die Musikwünsche sind ja immer so vielfältig bei euch. Und da muss ich immer mal sehen, dass ich die abarbeite. Hier wurden natürlich gewünscht, Revival Music mit Oh Carol, ja. Von wem ist das eigentlich? Ja, natürlich von Spooky gewesen.
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0: Aber hier als Cover.

sorry, ich wurde gerade berichtigt. Dankeschön erstmal für die Input. Das ist natürlich das Original von Nils Sedaka gewesen, hier als Coverversion. Ja, weiter geht's hier mit Lifeline 3D und Put Your Hand in My Shoulders. Ja, das ist natürlich von Paul Anka. Das weiß ich ganz genau.

Ja, das ist natürlich DJ Chris Bernhard. Und zwar mit dem Titel Komm zurück zu mir. Ja, mit diesem Musikwunsch gehen natürlich ganz liebe Grüße an seine Freundin. Ja, aber ich glaube, das hat sich ins

0: Tja, wie gesagt, inzwischen ist bei dem Hörer alles wieder im grünen Bereich. Das hat also gepasst, aber ich soll das trotzdem nochmal spielen. Ja, weiter geht's hier mit einem ganz alten Titel aus dem Jahre 1978. Und zwar ist das aus einer Live-Hit-Parade. Und zwar Roland Kaiser mit Amore Mio.
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1: Tja, weiter geht's hier natürlich mit deinem Titel. Sorry, wenn ich das so ansagen muss. Kleines Arschloch. Und zwar mit Marmor, Stein und Eisen bricht. Aber hier als Hardstyle-Remix, was eigentlich normalerweise von Trafi Deutscher ist, gell? Aber es geht auch in einer anderen Version.

was für ein kleines Arschloch für Musik machen kann. Ja, gut, machen wir hier mal wieder weiter mit einem Original, und zwar Hans Harz und Katamaran.

übrigens ein Titel aus dem Jahre 1991, gell? Lang ist her, aber ein wunderschöner Titel. Ja, jetzt habe ich hier einen unbekannten Interpret. Leider weiß ich nicht, von wem das ist. The Last Letter I Never Burned.

Tja, hier geht's natürlich weiter mit einem etwas älteren Titel, und zwar von Elvis Presley und Lingering Touch. Ja, das war ein wunderschöner Titel gewesen. Wurde übrigens auch hier gewünscht und wird natürlich selbstverständlich von mir gespielt.

0: Tja, weiter geht's hier in der Playlist von euch zusammengestellt mit dem Partybiker. Das hier ist für uns.
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0: Tja, und danach habe ich natürlich wieder einen Live-Musikwunsch.
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Dann hören wir natürlich den Musikwunsch. Der kam übrigens aus Belgien und da wurde gewünscht Nazareth mit Thais Fly Tonight. Sorry. Ja, und da gehen natürlich ganz liebe Grüße in alle Herren Länder, die hier mit lauschen.

das sind natürlich wieder Titel aus den 50er Jahren, die mal etwas aufgebessert wurden. Und zwar hier von Vintage Rock'n'Roll und Back to Old L.A.

0: Tja, der nächste Titel hat leider einen traurigen Hintergrund. Und zwar hier Michael Bennett, der Tacho steht still. Er hat damals seine Tochter verloren. Und das ist natürlich ein Lied dafür. Und der Hörer, der sich das gewünscht hat, den ist es leider ebenso ergangen.
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1: Also ist schon Hammer, wie da Michael Bennett das ganze Paarwelt in seinen Titel, also wirklich Hut ab, würde ich da mal sagen. Weiter geht's hier mit Sarah Thompson und Michael Bennett. Die haben nämlich zusammen das auch gemacht. Und zwar mit dem Titel Du wirst überleben.

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1: Musik ist schon hammergeil von den beiden. Wenn man zwischen den Zeilen lesen kann, ist man klar im Vorteil. Ja, wie gesagt, einen Titel habe ich dann von denen noch. Den hebe ich mir aber noch ein Stückchen auf. Weil, wie gesagt, das ist ein Musikwunsch. Weiter geht's hier bei mir mit euren Musikwünschen. Und zwar Keith White mit Take Me Back.

Tja, und weiter geht's hier natürlich mit euren Musikwünschen. Und zwar Roland Kaiser wird hier gewünscht mit Santa Maria. Ja, hat mir doch gerade ein Hörer geschrieben, oder mehrere sogar. Mensch, du machst ja wieder hammergeile Sendung. Moment mal, ich mach vielleicht die Sendung, aber zusammengestellt wird sie natürlich von euch.

Tja, ein Musikwunsch in eigener Sache habe ich natürlich, und zwar Sarah Thompson und Michael Bennett. Die Uhr kennt keine Gnade. Und der Musikwunsch geht an die Sabrina, und denke bitte dran, die Uhr läuft immer weiter.

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1: Ja, ich denke mal, der Titel gibt dir etwas zu denken. Ja, wieder, wie gesagt, wir machen dann weiter hier mit euren Wunschtiteln. Und zwar Ibo und DJ Bonanza im Bungalow in Santa Nirgendwo. Ja, da wäre ich jetzt auch gerade.

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Ja, na klar, einen habe ich noch. Ja, logisch. Und zwar, wenn der letzte echte Ossi nicht mehr da ist, ja, dann stellt euch mal vor, was dann passiert. Und das hier von Veliora X, gell, also von der Diana.

0: Dankeschön.
1: Tja, und natürlich kommt auch von mir ein großes Dankeschön an alle Hörerinnen und Hörer, die hier im In- und Ausland mitgelauscht haben. Großes Dankeschön geht natürlich an alle angeschlossenen Radiostationen, die mich hier weiter gestreamt haben. Ja, erstmal recht herzlichen Dank. Ihr habt heute wieder mal die Hörerzahlen voll übertroffen. Ihr wart absolute Spitze. Ja, in dem Sinne sage ich da erstmal vielen Dank in meiner Richtung oder von meiner Richtung. Und wie gesagt, bleibt immer schön dran, weil nach mir folgen auch noch Moderatorinnen und Moderatoren, die euch durch den weiteren Abend begleiten werden. Ja, großen Dank muss ich nochmal sagen, weil ich habe die Hörerzahlen gesehen, das ist der blanke Wahnsinn, gell. In dem Sinne sage ich dann mal herzlichen Dank an alle und wie gesagt, wiederhören könnt ihr mich am Dienstag zu Country Time. Ansonsten, wie gesagt, weiter dranbleiben und weiter lauschen und ich wünsche euch noch viel Spaß in den nachfolgenden Stunden hier durch die jeweiligen Radios. In dem Sinne sagt er mal Tschüssi und Goodbye, ja, war euer Scobby aus dem schönen Thüringen. Ja, inzwischen etwas dunkel draußen. Ja, ciao, ciao, bis zum nächsten Mal.

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1: So, aber jetzt erstmal viel Spaß mit der folgenden Sendung.
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0: Jetzt habe ich hier Trafi Deutscher mit Kellerkind.
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0: So, und ihr kennt das ja, am Anfang verteilen wir immer Losnummern und wenn eure gezogen wird, bekommt ihr jetzt eine Werbung eingespielt.
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0: Der Titel klingt nach Provokation und die Plattenfirma wollte den am Anfang auch gar nicht so richtig verlegen, hat sie gesagt. Meredith Brooks meinte aber eigentlich etwas anderes. Wir Menschen haben eben mehr als nur eine Seite. Bitch!

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0: 2 Minuten und 2 Sekunden, mehr braucht Blur nicht. Und falls ihr gleich Wuhu ruft, völlig zurecht. Hier ist Song Nummer 2.

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1: Da werdet ihr denken, ein Teufel bei der Musik. Ja, wir schnaufen jetzt erstmal durch. Sammel den Puls wieder kurz ein. Denn 1997 konnte nicht nur laut und kantig sein, dieses Jahr hatte auch Melodien, bei denen plötzlich das ganze Radio ein bisschen größer wurde. Und mit einer davon beginnt unser nächster Raum. Und zwar genau jetzt geht er los. Der Song, der für Robbie Williams alles verändern sollte, hier kommt Angels.

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1: Deutschland zählte neben der Schweiz, Schweden, Großbritannien und Österreich zu den Ländern, die für den Song Contest in Dublin erstmals das TED-System nutzten. Dieses ersetzte die Wertung durch willkürlich zusammengestellte Jurys. Für den Fall, dass das System nicht funktionierte, mussten allerdings noch Ersatzjurys bereitstehen. Eigentlich hatte Komponist Ralf Siegel eine andere Sängerin für seinen Song Zeit im Auge, Esther Oferim. Die bekannte Künstlerin war aber nicht bereit, kostenlos für Siegel anzutreten. Also versuchte der Komponist mit einem Ersatz an den Start zu gehen und fand ihn in einer westfälischen Beamtin. Abgeschlagen auf Platz 18 landete Bianca Schomburg mit Zeit.

Unumstrittene Sieger in Dublin wurde die britische Band Katrina and the Waves, die wieder auf sich aufmerksam machen wollte, und der gelang das auch. Ihr Titel Love Shine the Light wurde auch wirklich zu einem kleinen Hit. In Dublin erhielten sie mit 227 Punkten die höchste jemals bei einem ESC erreichte Punktzahl. Katrina and the Waves.

Angefangen hat dieser Song unter einem ganz anderen Namen, nämlich Magical Kisses. Daraus wurde eine der größten Love-Balladen der 90er. Hier sind Savage Garden, Truly, Madly, Deeply. Oh.

0: Wir wechseln gemeinsam den Ausstellungsraum und bleiben diesmal musikalisch zu Hause. Denn auch auf Deutsch hatte 1997 einiges zu bieten. Hip-Hop und Soul genauso wie den ganz großen Mitsing-Refrain. Unser Heimspiel beginnt mit Cappuccino und Du fehlst, und nach Heiko und den Schlagzeilen wartet dann Wolfgang Petri auf uns. Und danke, Wolle, dass ich seit Montag einen Ohrwurm habe. Mal sehen, wie es euch dann gleich geht nach den Schlagzeilen. Vorher hören wir noch Cappuccino. Deutscher Hip-Hop konnte 1997 auch ganz anders. Cappuccino mit Du fehlst mir.
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0: weiter geht es mit den Schlagzeilen aus dem zweiten Quartal 1997. Deep Blue schlägt den Schachweltmeister. Im Mai gewinnt IBMs Computer in New York das vielbeachtete Duell gegen Garry Kasparov. Vergewaltigung in der Ehe wird strafbar. Der Bundestag beschließt im Mai nach jahrelanger Debatte eine entsprechende Änderung des Strafrechts. Rammstein gelingt mit Engel der Durchbruch. Die Berliner veröffentlichen die Single im April. Im Juni erreicht sie Platz 3 der deutschen Charts. Borussia Dortmund gewinnt die Champions League. Der BVB schlägt Juventus Turin am 28. Mai in München mit 3:1 und holt erstmals den Titel. Das waren die Schlagzeilen aus dem zweiten Quartal 1997. Ich gebe zurück zu Thomas in Studio 2.
1: Danke, Heiko. Wolfgang Petri hatte 97 ein Thema, das sich vermutlich auch in 30 Jahren noch nicht abschließend geklärt haben wird: Männer und Frauen. Seine Kurzfassung heißt schlicht Weiber und ich habe einen Ohrwurm seit Montag. Vielen Dank.

0: ich sag ja, bei diesem Song geht's mit mir durch. Seht's mir nach, bitte.
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0: Meine Laune ist am oberen Ende angekommen. Wir kühlen ein bisschen runter. Wir sind auf den letzten Metern unserer ersten Stunde und bevor gleich die Uhr wieder auf Null springt, drehen wir 1997 nochmal ein bisschen leiser. Zwei Songs, zwei völlig unterschiedliche Arten von Einsamkeit und zwei Stimmenwelten, die weiter kaum auseinanderliegen könnten. Erst drei Brüder, die Musikgeschichte geschrieben haben und danach unser Juwel der Stunde mit Nana. Der kommt übrigens aus Hamburg. Einer dieser Songs, bei denen 1997 plötzlich sehr nach Mitternacht klingt. Hier erstmal The Bee Gees und Alone.

0: gleich geht es weiter mit den Retro-Charts in deinem Lieblingsradio.
1: Ja, wenn denn dein Lieblingsradio die Sendung heute noch bekommt. Denn heute ist das Laut FM Stationsnetzwerk mit der ausschließlich neuen Technik unterwegs. Das heißt, die alten Server sind alle abgeschaltet worden und es könnte sein, dass bei eurem Lieblingsradio gerade heute meine Sendung nicht läuft. Ich hoffe, ihr hört dann woanders. Zum Beispiel bei elberadio.de. Auf jeden Fall habt ihr ja den Weg gefunden zu unserem Oldie Date der Woche. Heute das Jahr 1997. Ein Jahr, zwei Stunden. Und in 30 Sekunden geht's weiter.

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2: Zweite Stunde Retro-Charts, Jahrgang 1997.
3: Hallo?
2: Eben haben wir das Licht ein bisschen gedimmt, jetzt drehen wir es wieder voll an. Drei Songs und drei ziemlich verschiedene Antworten auf die Frage, wie Pop 1997 Druck gemacht hat. Boygroup, King of Pop und ein Dance-Hit mit eingebauter Sonne. Und wir fangen mit fünf Herren an, bei denen der Titel schon die komplette Ansage übernimmt. Everybody, Backstreet's Back.

0: Singen die da Murder on the Dance Floor im Hintergrund? Vielleicht auch so ein Agathe Bauer Song? 1997 veröffentlichte Michael Jackson ein Album, das halb Rückblick, halb neues Material war. Blood on the Dance Floor, History in the Mix. 5 neue Songs trafen dort auf seine persönliche Rückschau. Und der Titelsong eröffnet das Ganze. Michael Jackson, Blood on the Dance Floor war das.
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0: Wer jetzt denkt, Moment, diese Melodie kenne ich doch. Ja, zwischendurch werdet ihr es bestimmt denken. Sunshine bedient sich bei Life in a Northern Town von der Dream Academy. Aus britischem 80er Pop wird 1997 ein echter Dance-Hit. Hier ist Dario G und Sunshine.

Zeit für einen unserer Lieblingsräume im Musikmuseum. Songs, bei denen man nach ein paar Sekunden denkt, ah ja, den gab's ja auch noch. Zwei davon stehen jetzt hier in der Playliste, vergessen, aber genial mit Monaco. What do you want from me? Und nach den Schlagzeilen und dem Kollegen Heiko aus der Nachbarschaft gibt es Lisa Stansfield mit The Real Thing. Ihr seid richtig, ihr seid bei den Retro-Charts und heute ist das Jahr 1997 an der Reihe.

Hier hört ihr ihn übrigens gerade, Peter Hook, das ist der Typ mit der Bassgitarre. Früher bei Joy Division, danach dann bei New Order. Und hier unterwegs mit Monaco.

0: Weiter geht's mit den Schlagzeilen aus dem dritten Quartal 1997. Prinzessin Diana stirbt in Paris. Ihr Tod nach einem Autounfall am 31. August löst weltweit Trauer und enorme mediale Aufmerksamkeit aus. Die Oderflut hält Ostdeutschland in Atem. Im Juli kämpfen zehntausende Helfer gegen das schwerste Hochwasser der Region seit Jahrzehnten. Rammstein erobert mit Sehnsucht die Albumcharts. Das zweite Album erscheint im August und steht bereits in seiner zweiten Woche auf Platz 1 in Deutschland. Jan Ullrich gewinnt die Tour de France. Am 27. Juli wird der 23-Jährige als erster deutscher Radprofi Gesamtsieger der Tour. Damit haben wir auch das Quartal 3 1997 geschafft. Ich wink einmal rüber zu Thomas, du darfst wieder auf Play drücken.
1: Diese Hits hört ihr noch in dieser Stunde. Autsch mit Bell Book und Campbell. That's what's going on. Mit Natalie Imbruglia. Und mit der Lighthouse Family. Alles noch in dieser zweiten Stunde.
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1: Ja, danke, machen wir so. Jetzt wird unser Musikmuseum wieder ein bisschen größer, also zumindest der nächste Raum. Wir beginnen in Berlin, fahren anschließend mit James Bond nach Hamburg und landen zum Schluss bei einer Australierin, die mit einem Song berühmt wurde, der gar nicht von ihr stammt. Drei sehr unterschiedliche Geschichten aus 97, jetzt gleich bei uns. Ja. Bell, Book & Candle kamen aus Berlin und Rescue Me machte die drei 1997 weit über Deutschland hinaus bekannt. Ein deutscher Song, der überhaupt nicht danach klingt. Hier sind Bell, Book & Candle und Rescue Me. Danach gibt es James Bond Lizenz zum Hören.

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1: Die Lizenz zum Hören. 1997 werden Schlagzeilen zur tödlichen Waffe. Pierce Brosnan ist wieder James Bond. In Der Morgen stirbt nie hat er seine zweite Rolle als 007. Teile davon wurden im Übrigen in der schönsten Stadt der Welt gedreht, in Hamburg. Sein Gegenspieler, Medienmogul Elliot Carver, gespielt von Jonathan Pryce. Er will einen Krieg zwischen Großbritannien und China anzetteln, um mit exklusiven Nachrichten sein Medienimperium zu vergrößern. Gemeinsam mit der chinesischen Agentin Wai Lin versucht Bond, das zu verhindern. Den musikalischen Auftrag übernimmt Sheryl Crow mit rauchiger Stimme und großer Orchesterdramatik, ganz im Stil der klassischen Bond-Songs. Die Lizenz zum Hören, unser Bond-Song des Jahres 97. Sheryl Crow und Tomorrow Never Dies.

Natalie Imbruglia mit Torn und was viele nicht wissen, den Song gab es schon 4 Jahre vor ihrem Hit auf Dänisch von Lis Sørensen. Könnt ihr wieder was mitnehmen als Vorratswissen für die nächste Diskussionsrunde? Für den nächsten Raum bleiben wir wieder in Deutschland. 2 Namen, die 1997 längst keine Neulinge mehr waren, aber beide noch reichlich Musikgeschichte vor sich hatten. Vor den Schlagzeilen mit Heiko hören wir gleich Nena und danach hören wir Brunner und Brunner. Nena war 97 längst nicht mehr als 99 Luftballons. War weit mehr, sollte das heißen. Und genau diese andere Seite hören wir jetzt mit Ganz gelassen. Dann Heiko und dann Brunner und Brunner.

0: sie war mal richtig gut. Mittlerweile ist es still geworden, nicht zuletzt nach ihren Corona-Schwurbeleien und den Äußerungen, die sie dazu gemacht hat. Nena, aber musikalisch kann man nicht drüber streiten. Einfach eine ganz große in Deutschland. Und damit schalten wir rüber, 1,5 Kilometer weiter zu Heiko. Der kommt mit den Schlagzeilen jetzt zu euch.
1: Und da bin ich noch ein letztes Mal heute mit den Schlagzeilen aus dem vierten Quartal 1997. Kyoto setzt ein Zeichen für den Klimaschutz. Im Dezember einigen sich die Teilnehmer der UN-Konferenz auf verbindliche Ziele zur Verringerung von Treibhausgasen. Jürgen Schneider muss ins Gefängnis. Der Immobilienunternehmer wird im Dezember wegen Betruges und Kreditbetruges zu 6 Jahren und 9 Monaten Haft verurteilt. Tic-Tac-Toe zerlegen sich vor laufenden Kameras. Eine Pressekonferenz am 21. November eskaliert zum offenen Streit zwischen Ricky, Lee und Jessie und führt schließlich zur Trennung der erfolgreichen deutschen Girlgroup. Jacques Villeneuve wird Formel-1-Weltmeister. Der Kanadier holt beim Saisonfinale in Jerez den Titel vor Michael Schumacher, der später aus der WM-Wertung ausgeschlossen wird. Damit schließen wir 1997 ab. Ich mache jetzt noch gleich meine Spesenabrechnung fertig. Die kommt nachher per E-Mail. Es geht weiter zu Thomas. 1 Jahr, 2 Stunden. Viel Spaß noch mit den Retro-Charts. Bis nächste Woche und tschüss.
0: Ja, ich warte drauf, Heiko. Nach den Schlagzeilen bleiben wir beim Heimspiel und aus Österreich kommen Brunner und Brunner in dir nur Liebe spüren.

0: So, Schlager-Ecke auch einen Deckel drauf.
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0: Grüße natürlich auch an die Schlager-Fans. Wir sind im letzten Raum für das Jahr 1997 angekommen und für das Finale machen wir die Türen nochmal ganz weit auf. Erst britischer Soul-Pop, dann schauen wir auf die großen Hits des Jahres und ganz am Ende wartet eine Melodie, die eigentlich schon 1996 begann, aber 97 nicht mehr zu überhören war. Wir starten gleich. Nämlich jetzt nach der Werbung.
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0: Hinter der Lighthouse Family stecken Sänger Tunde Bayewu und Keyboarder Paul Tucker. Mitte der 90er waren sie mit ihrem warmen Soul-Pop plötzlich überall im Radio. Hier sind sie. Hier sind die Lighthouse Family und Raincloud.

Und wie immer an dieser Stelle schauen wir kurz vor Ende der Sendung auf die Top 5 aus England, Südamerika und die Top 10 in Deutschland. In den USA steht Elton Johns Diana Tribute an der Spitze der Billboard-Jahreswertung. Auf der 5 Puff Daddy featuring Mace, Can't Nobody Hold Me Down. Toni Braxton, Unbreak My Heart auf der 4. Puff Daddy und Faith Evans featuring 112 mit I'll Be Missing You auf der 3. Jewel, You Were Waiting For Me, Foolish Games auf der 2 und Candle in the Wind haben wir gerade schon gehört. Elton John, ihr erfolgreichster Single in den USA. Top 5, auch in England wird Elton Johns Benefit Single mit weitem Abstand der größte Erfolg. Aber auf der 5 die Teletubbies mit dem Song Teletubbies Say E-O. Verschiedene Künstler mit Perfect Day auf der 4. Puff Daddy featuring Faith Evans, I'll Be Missing You, die 3. Aqua und Barbie Girl auf der 2 und Candle in the Wind, Elton John, auch hier die 1. Deutschland zeigt sich 1997 besonders schön, nämlich den typischen 90er-Mix, internationale Balladen und US-Pop neben Eurodance und erfolgreichen Produktionen auf dem deutschen Markt. Bellini, Samba de Janeiro, die 10. Sonic Empire von Members of Mayday, die 9. Aqua und Barbie Girl, die 8. Lonely von Nana, die 7. Don't Speak von No Doubt auf der 6. Tic-Tac-Toe mit Warum, die 5. Man in Black von Will Smith auf der 4. Elton John, Candle in the Wind, hier nur auf Platz 3. Puff Daddy und Faith Evans featuring 112 mit I'll Be Missing You, die 2. Und die erfolgreichste Single in Deutschland, Sarah Brightman und Andrea Bocelli, Time to Say Goodbye. Und der kommt genau jetzt. Eigentlich erstand diese Version schon Ende 1996, genau genommen für Henry Maskes Abschiedskampf gegen Virgil Hill. Maske fand Abschiedssong.

So, da haben wir den Salat. Bevor wir 1997 endgültig wieder ins Regal stellen, noch unser Blick auf die Vornamen des Jahres. Bei den Mädchen ganz vorne Anna, Sarah, Laura, Vanessa und Julia. Bei den Jungs Jan, Lukas, Niklas, Tim und Yannick. War übrigens das Jahr, bevor unser Sohn geboren wurde. Nur gut. Damit sind unsere 2 Stunden 1997 fast Geschichte. Nächste Woche drehen wir die Uhr nochmal kräftig weiter zurück. 1968. Dann ein Jahr zwischen Aufbruch, Protest, Prager Frühling und Studentenbewegung. Und musikalisch zwischen den Beatles, Rolling Stones, den Bee Gees und einer Popmusik, die plötzlich selbst Teil des gesellschaftlichen Aufbruchs wurde. Hey Jude, Jumping Jack Flash, Words und mittendrin in Deutschland, in dem gleichzeitig, in Deutschland mittendrin Heintje, ganz oben in der Hitparade. Auch das wird eine spannende Zeitreise.

Danke, dass ihr euch heute wieder mit mir durch 2 Stunden Musikmuseum bewegt habt. Ein Jahr, 2 Stunden, das Jahr 1997 ist jetzt zu Ende und ich bin Thomas Flegel. Das war unser Oldie-Date der Woche und ich wünsche euch einen schönen Restabend, schönen Restdonnerstag, schönes Wochenende und nächste Woche gibt's

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0: Liebe Kinder, gebt gut Acht, ich hab euch etwas mitgebracht.
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Ich begrüße euch herzlich zum Bettopferl. Ja, ich bringe euch wieder mit Kuschelmusik, mit romantischer Kuschelmusik ins Bett. Am Anfang ist es ein bisschen schwungvoller, ist ja noch nicht so spät. Und ja, das Audrey hat Alan Price gesungen mit Let House, Let Jack Build. Ja, und ich begrüße an dieser Stelle alle meine Hörer auf den Radiosendern, auf der Alexa, im Internet, wo immer mich hören könnt. Und möchte mich auch an dieser Stelle gleich bei der Anne bedanken für die tolle Sendung, die sie gemacht hat. Ich habe im HG mitgehört, weil ich erst nach Hause gekommen bin. Und ja, war eine tolle Sendung und danke für die tolle Übergabe. Ja, wir haben wieder einige Geburtstage, auch einige Gedenktage. Und ja, um Mitternacht rum gibt es natürlich wieder die Mitternachtseinlage. Da lade ich euch zu einer Reise ein. Habe ich ja schon vorige Woche getan, auch. Und diesmal schauen wir uns eine andere Stadt an. Ja. Hier geht es jetzt einmal auf jeden Fall weiter mit Dana Gillespie. Move your body close to me.

es ist 10 Uhr, Viertel elf, also Viertel nach 10, wie man bei euch in Deutschland sagt, bei uns ist Viertel elf. Ist ja noch Zeit zu tanzen, so spät ist es ja noch gar nicht. Billy Blend habe ich jetzt für euch. Let the little girl dance.

Ja, Spinning Wheels, ein bekannter Titel. Ja, jetzt geht's mit einem Spanier weiter. Er war Fußballspieler eigentlich. Er wollte Fußballspieler werden, hat bei Real Madrid in der Jugendmannschaft gespielt und war ein wirklich guter Torwart. Er hätte auch eine Fußballkarriere leicht hinter sich bringen können. Nur eine Verletzung hat ihn daran gehindert und er musste aufhören. Und zum Fußballspielen. Ja, was macht ein kreativer junger Mann, der seinen Traum nicht mehr leben darf, aus gesundheitlichen Gründen? Er sucht sich einen anderen Traum. Und das hat er gemacht, der Julio Iglesias. Er ist in die Musik gegangen und hat uns viele, viele tolle Songs geschickt und geschenkt. To all the girls I've loved before. Habe ich jetzt der Plattenteller von Julio Iglesias.

Der nächste Song ist der charmanteste Grammatikfehler der deutschen Sprache, den es je gegeben hat in der Musik. Einige haben diese Songs gesungen. Bekannt ist er geworden natürlich mit dem Chris Howland, der, wie ich glaube, das eigentlich geprägt hat. Nämlich das Fräulein. Und Chuck Berry, auch der hat diesen Titel gesungen. Von Chuck Berry, hört ihn jetzt.

Ja, ein ganz ruhiger Chuck Berry, so wie man ihn kaum gewöhnt ist, mit dem Fräulein. Mit Hathaway geht's weiter und die fragen, was ist Liebe? What is love?

Ja, what is love? Das kann nur einer erklären, der sie auch erlebt hat. Und ich hoffe, das haben wir doch alle. Daher brauchen wir es nicht erklären. Daniel Elomia Robles ist der nächste, schwieriger Name, ist der nächste am Plattenteller mit El Condor Basa.

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2: Und jetzt entführe ich euch ein bisschen nach Südamerika, genau genommen gesehen nach Kuba. Luis Aguilar habe ich am Plattenteller mit Cuando Salí de Cuba.

Ja, inwiefern den Geburtstag einer Dame, die wir alle kennen, aber niemand kennenlernen wollte eigentlich in Wahrheit, nämlich Bonnie Parker. Sie hat ein kurzes, aber sehr bewegtes Leben gehabt. Am 1. Oktober 1910 ist sie geboren in Rowena in Texas. Und am 23. Mai 1934 ist sie im Kugelhagel von Bienvenue Parish in Lausanne in den USA verstorben. Im Kugelhagel der Polizei, denn sie war leider keine sehr rühmliche Person, denn sie war eigentlich eine Schwerverbrecherin. Dabei hat ihr Leben eigentlich ganz hoffnungsvoll begonnen. Sie ist in Texas aufgewachsen, ihr Vater ist sehr früh verstorben und sie heiratet mit 16 Jahren ihre große Jugendliebe Roy Thornton. Das große Problem ist, dass die Ehe aber nicht hielt. Obwohl sie sich nie scheiden hat lassen, hat sie ihren eigenen Weg gefunden. Thornton ist 1929 inhaftiert worden und Bonnie hat eigentlich eine Leidenschaft für Kunst und Schriftstellerei gehegt. Und sie hat wunderbare Gedichte geschrieben. The Story of Bonnie and Clyde zum Beispiel hat sie geschrieben. Und sie spiegelt darin eigentlich ihr Leben mit Clyde wieder. Durch Banküberfälle, durch Raubüberfälle und so weiter sind die beiden berühmt geworden. Sie waren immer der Polizei eine Nasenlänge voraus, weil sie natürlich im Gegensatz zur Polizei immer das neueste und schnellste Auto hatten, das sie sich natürlich nicht kauften, sondern mopsten, klar. Und ja, bei einer Verfolgung sind dann Bonnie und auch ihre große Liebe Clyde zusammen verstorben. Ja, es gibt viele Geschichten über Bonnie and Clyde. Es gibt viele Songs über Bonnie and Clyde. Und ich spiele die Ballade of Bonnie and Clyde. George Fame. The Ballad of Bonnie and Clyde.

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1: Ja, den Großmann aus Südamerika, mit dem geht's weiter mit Howard Carpendale. Und der stellt die Frage, du bist doch noch hier.

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1: Ja, wenn man ein Tier hat, so wie ich zum Beispiel, meinen kleinen Frechdachs, ihr hört ihn jetzt im Hintergrund, es tut mir leid, aber tja, wenn sich bei uns am Gang was tut, dann muss er natürlich das melden. Ja, und wenn man so ein kleines Vierpfoter hat, so ein kleines Wollknäuel hat, dann kann es passieren, dass er auskommt. Und damit man seinen Liebling auch wieder sieht und wieder bekommt, oder die größte Chance hat man, wenn man ihm ein Halsband umhängt mit einem kleinen Täschchen mit einer Adresse drauf, nämlich mit meiner Adresse oder mit der Adresse, wo das Tier zu Hause ist. Und naja, dann kann es natürlich passieren, dass dieses kleine Kätzchen sind meistens die, die abhauen, die Hunde eher weniger, denn die Hunde sind ja doch sehr treue Gefährten. Die Kätzchen sind freiheitsliebend. Und wenn man so einem Kätzchen dann so ein Täschchen umhängt mit der Adresse drauf, dann kann es passieren, dass ein junger, hübscher Mann sie nach Hause bringt. Elfi Graf, Mozartgasse 10.

Ja, so kann einem ein Tier mit jemandem zusammenbringen. Sie sind halt doch unsere besten Freunde, die kleinen Fellknäuel. Mit Andreas Fulterer geht's weiter und einem ganz, ganz tollen Song von ihm, Weil ich dich brauche.

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2: Ja, mit Johnny Blue geht's weiter. Da gab's auch mehrere Aufnahmen. Ich habe sie von Lena Valaitis für euch.

Ja, aber ich habe mir angewöhnt, nicht nur Geburtstage zu feiern, denn zum Leben gehört auch der Tod. Und deshalb gedenke ich auch ganz gerne den Verstorbenen, vor allem die, die früh, viel zu früh gegangen sind. Und eine davon war Lindsay de Paul. Oder Lindsay de Paul. Sie ist am 11. Juni 1950 geboren, war eine britische Sängerin und Songschreiberin. Und in Cricklewood ist sie geboren in England und ist am 1. Oktober 2014 in London 64-jährig verstorben. Viel zu früh, viel zu jung zum Sterben. Sie hat einige Songs geschrieben, selbst geschrieben. Sie hat auch mit anderen zusammengeschrieben, darunter auch Frank Farian zum Beispiel und Barry Blue. Mit denen hat sie auch Songs geschrieben. Und einer ihrer berühmtesten Songs ist Sugar Me. Und mit diesem Song, mit dem ihr ein Hit, wirklich ein Hit gelungen ist, ein unvergesslicher, möchte ich hier gedenken. Lindsay de Paul, Sugar Me.

Ja, und jetzt geht's mit einem Wiener weiter, der ausgewandert ist. Er ist nach Hamburg gegangen und ist Wahlhamburger geworden und ist dort geblieben. Er wurde sein Leben lang als Seemann gehandelt. Er hat zwar viel in seinem Leben gemacht, aber Seemann war er eigentlich nicht wirklich als solcher, wurde eigentlich nur verkauft. Er hat vieles gemacht, er hat Filme gedreht, er hat geschauspielert, er ist auch mit dem Zirkus mitgezogen als Trapezkünstler und auch das hat er wirklich sehr gut gemacht. Ich durfte ihn live erleben und es war wirklich ein Erlebnis, was dieser Mann am Trapez eigentlich so alles gemacht hat. Die Rede ist von Freddie Gwynne und ich habe ihn jetzt mit einem seiner größten Hits am Plattenteller liegen, nämlich mit Junge, komm bald wieder.

Als Mutter kann ich dieses Lied, den Text dieses Liedes sehr gut nachempfinden. Ich möchte aber allen Müttern sagen, ich bin selbst Mutter von zwei Kindern, die beide erwachsen sind. Und mein Sohn hat sich ausgesucht, Koch zu werden. Und auch da stand das dann einmal nach Beendigung der Lehre im Raum, dass er ins Ausland geht, dass er nach Paris oder Italien geht er für eine Zeit. Und obwohl es mir sehr schwer gefallen ist, habe ich ihm dazu geraten. Er hat es dann nicht gemacht, aus anderen Gründen. Aber er hat auch hier in Österreich, in Wien, seinen Weg gemacht, wo ich sehr stolz bin auf ihn. Er sagt zwar immer, das ist nichts Besonderes, aber ich bin trotzdem stolz, ich gebe es ehrlich zu, denn er kocht immerhin in einem Nobelhotel in Wien. Aber ich hätte ihm niemals gesagt, nein, du darfst nicht oder geh nicht. Ich wäre ihm nicht im Weg gestanden, natürlich nicht, weil ich ja selber weiß, dass es gut gewesen wäre. Aber weh hätte es getan. Ich war eigentlich nicht unglücklich, als er gesagt hat, nein, er geht nicht weg, er geht nicht ins Ausland, er bleibt hier. Und als Mutter kann ich nur allen Müttern raten, ich weiß, es ist schwer. Wenn die Kinder erwachsen werden, sie sind ewig die kleinen Striezeln, die kleinen Babys, mit denen man doch erst heimgekommen ist. So ist es auch für mich. Ich bin doch erst gestern mit meinen beiden Striezeln heimgekommen, oder sie haben 2 Jahre Unterschied, also sind keine Zwillinge. Aber dennoch, mir kommt es vor, als wäre ich erst gestern heimgekommen. Aber als Mutter muss ich, sage ich euch, man muss die Kinder loslassen, wenn man sie behalten möchte. Und nur so funktioniert es, nicht anders. Denn ich habe es anders kennengelernt. Meine Mutter konnte nicht loslassen. Meine Mutter hat geklammert. Sie hat ein sehr schweres Leben gehabt. Ich kann sie verstehen, dass sie nicht loslassen wollte. Ich war das Nesthäkchen. Aber ich bin ihr trotzdem geblieben. Aber es hat auch eine Zeit gegeben, wo ich nicht so gut auf sie zu sprechen war. Und um diese Zeit tut es mir heute leid, wo sie nicht mehr ist, das ist richtig. Und darum sage ich euch, lasst eure Kinder los, dann werdet ihr sie behalten. Ja, weiter geht's mit einer, die auch in die Welt hinausgezogen ist, schon im jugendlichen Alter, nämlich Little Peggy March. Heute kennen wir sie unter Peggy March. Und ja, es ist Abend, es ist Nacht und der Silbermond steht am Himmel. Wenn der Silbermond, Little Peggy March.

Ja, es ist Zeit, an den Nächsten zu gedenken, nämlich dein ganz, ganz großer, ein großer Chanson-Sänger war und am 22. Mai 1924 ist in Paris in Frankreich geboren. Am 1. Oktober 2018 hat er in Morey in Frankreich diese Erde verlassen. Er war zu dem Zeitpunkt 94 Jahre alt, ein stolzes Alter. Und er hat uns Zeit seines Lebens viele, viele tolle Hits und tolle Chansons geschenkt. Und deshalb gedenke ich an ihn. Er hat fast 200 Millionen Platten verkauft im Laufe seiner Karriere. Das ist ein großer, wirklich großer Erfolg. Sein Durchbruch ist im Jahr 1946 gelungen, als Edith Piaf auf ihn aufmerksam wurde und ihn auf eine Tournee mitnahm. Er wirkte in 17 Filmen mit, 70 Filmen mit und beendete mit seiner Abschiedstour offiziell 2006 seine Karriere. Er ist aber immer wieder auf die Bühne gegangen und hat immer wieder natürlich sein Publikum begeistert. Ja, Charles Aznavour, und den habe ich jetzt mit einem Chanson am Plattenteller im Gedenken an ihn und ein Dankeschön an seine tollen Songs. Il y avant.

0: Ja, und wir bleiben noch ein bisschen bei dem Thema. Am 16. August 1977 ging die unglaubliche Nachricht über die Radios. Ich bin damals noch im Bett gelegen. Ja, die unglaubliche Nachricht war, Elvis Presley ist tot. Ich bin damals noch im Bett gelegen, denn ich habe um 7:30 Dienstbeginn gehabt. Ich war damals in der Bank und das Ganze auf Ö3-Wecker noch gehört. Der Ö3-Wecker, das war in Wien, in Österreich, eine legendäre Sendung, die von 6 Uhr früh oder gar 5 Uhr früh losging. Ich kann es jetzt gar nicht sagen. Aber die Bevölkerung eigentlich aufwecken sollte, zur Arbeit bringen sollte. Und das war damals der Morgensender oder der Morgengruß schlechthin. Es war gute Musik, es war gute Laune. Das Ganze wurde locker flockig, mit viel Spaß und viel Humor und lustigen Einlagen eben präsentiert. Es war Musik, es war ein Kabarett dabei. Jeden Tag eine andere Stimme, die einen geweckt hat. Da gab es eine ganze Riege Moderatoren, die das gemacht haben. Und mit dabei waren natürlich auch aktuelle Nachrichten. Und ich konnte es kaum fassen. Ich konnte es wirklich nicht glauben, denn ich war so ziemlich einer der größten oder bin es immer noch Elvis-Fans in der Umgebung. Und ja, Elvis Presley ist tot. Elvis Presley ist nicht mehr. Er ist ja nicht so alt geworden. 42 Jahre ist er alt geworden. Und die Umstände sind eigentlich immer noch ein bisschen, regen immer noch ein bisschen zu Spekulationen an. Ist er wirklich tot? Ist er nicht tot? Er hat nur seine Karriere aufgegeben und so weiter. Also, die Gerüchte halten sich da sehr hartnäckig. Und ich denke, das wird in 50 Jahren noch so sein. Aber Danny Mirror hat daraufhin ein wunderbares Lied präsentiert. I remember Elvis Presley, und genau das wollen wir jetzt tun.
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0: Ja, und diesen großartigen Elvis Presley habe ich jetzt am Plattenteller, die Nummer 1 des Rock'n'Rolls, den King of Rock'n'Roll, mit der unvergesslichen Unchained Melodie.
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Ja, die unvergleichliche Unchained Melodie von dem großartigen Elvis Presley performt bei einem Auftritt. Ja, mit der Nummer 1 von Wien geht's weiter mit dem Aushängeschild Peter dem Großen, denn der träumt jetzt seine Liebesträume.

Ja, wer Liebesträume träumen kann, kann sich glücklich schätzen. Mit Bernhard Blink geht's weiter. Viel zu jung.

Ja, ich habe meine Jugend nicht vergessen. Den Satz, du bist dafür viel zu jung, den habe ich viel zu lange gehört. Man kann ihn nicht erwarten. Und heute, wo man ein paar Jährchen am Buckel hat, wo man doch schon sehr vieles kennt, würde man diesen Satz noch gerne hören. Ich gebe es ehrlich zu. Mit Sandy Nilsson geht's weiter. Und I hear you knocking. Und dann kommt sie, die Mitternachtseinlage. Habt ihr den Koffer schon gepackt?

Ja, es ist soweit. 23:48 Uhr, höchste Zeit für die Mitternachtseinlage. Und ich entführe euch heute in eine Stadt. Vorige Woche habe ich euch ja Wien vorgestellt, ein bisschen meine Heimatstadt. So die winzigen Gassen, die verschwiegenen Ecken, die heurigen, wo der Wiener halt sich so gerne aufhält und wo der Wiener so schätzt und so liebt. Und gibt natürlich auch die grünen Plätze. Wien ist ja die Stadt mit der grünen Lunge. Aber es gibt noch andere viele schöne Städte. Und Wien hat eine Schwesternstadt. In Wien regiert das goldene Wiener Herz natürlich. Das kann so oder so ausschauen. Das goldene Wiener Herz, das ist ja sehr umstritten. Keiner weiß so genau, was es wirklich ist. Der Wiener ist ja bekannt dafür, dass er ganz gern grantelt und nicht immer ganz so freundlich ist. Ist ein bisschen zu vergleichen mit der Berliner Schnauze. Und genau um diese geht es nämlich, um die Stadt Berlin. Eine außergewöhnliche Stadt mit großer Geschichte hinter sich. Die Berliner haben viel erlebt, haben auch viel erdulden müssen. Und jetzt sind sie ja Gott sei Dank wieder zusammen. Es ist ja am Sonntag, ist ja der Tag der deutschen Einheit. Und auch das ist ein Grund, warum ich gerade Berlin gewählt habe heute in den Städtereisen. Schauen wir uns Berlin an, hören wir uns die Leute ein bisschen an und lernen wir Berlin kennen. In der Mitternachtseinlage sind natürlich alles lauter Berliner. Klar, wie könnte es anders sein, die ihrer Heimatstadt hier Tribut zollen. Viel Spaß bei dieser wunderschönen Städtereise.

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Trainer Jürgen Klopp. Im Nations League-Spiel gegen Serbien gab es einen 2:0-Erfolg. Die Amtszeit von Klopp war zuvor mit einem Unentschieden und einer Niederlage gestartet. Ob mit dem erst 2:0-Sieg in diesem Jahr auch eine Trendwende geschafft ist, kann sich am Sonntag zeigen. Dann geht's wieder gegen Griechenland. Gegen die Griechen hatte die DFB-11 letzte Woche verloren. Der Bundesgerichtshof hat die Preiserhöhung von Amazon Prime vor 4 Jahren für unwirksam erklärt. Der Online-Riese hätte das Abo nicht einfach ohne Zustimmung teurer machen dürfen, so die Richter. Für Kunden, die schon vor September 2022 Prime hatten, gelten jetzt erstmal die alten Preise, also knapp 20 Euro weniger pro Jahr. Außerdem können sie die zu viel gezahlten Gebühren wieder zurückfordern oder sich einer Sammelklage...

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0: Ja, vielen Dank, Herr Kuhn, dass es geklappt hat hier, dass wir dich einsehen können gemeinsam. Ja,
1: kannst mich ruhig Paul nennen.
0: Oh, vielen Dank, ich bin Mario.
1: Das darf ich mir.
0: Gut, ich bin da.

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0: Ja, da waren sie alle dabei. Der Harald Juncke, die Hildegard Knef, ja, mir fallen es gar nicht mehr alle ein. Die Marlene Dietrich, sogar der Mario Barth mit dem Paulchen Kuhn war dabei. Ja, und der Berliner Löwe, der darf natürlich nicht fehlen. Ja, jede Stadt hat ihre Reize und für die Leute, die ist die Heimat, ist es natürlich die größte Stadt der Welt. So wie für mich Wien unentbehrlich ist, man kann das natürlich auch genauso sagen. Die Berliner lieben und hassen ihre Stadt, wie es die Helga Hahnemann schon gesagt hat, in diesem Zusammenschnitt. Und genauso ist es in Wien. Die Wiener lieben und hassen die Stadt zugleich. Es geht. Es geht hervorragend, kann ich nur sagen. Man kann wirklich eine Stadt hassen, aufs Tiefste hassen und gleichzeitig lieben. Ich sage immer so, Wien ist eine wunderschöne Stadt, aber nicht zum Wohnen. Trotzdem möchte ich nicht weit wegziehen von Wien. Das ist einmal so. Es ist nicht umsonst das Wiener Mädel. Ja, wir machen weiter im Programm mit ein bisschen was habe ich noch mit einer ganz tollen Nummer, nämlich That's Amore. Pat Boone und Gina Lollobrigida.
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Pitbull und China Lolo Grigi da. Mit Chris Norman geht's weiter. Baby, I miss you. Und ich glaube, da spreche ich vielen aus dem Herzen.

Ja, und einen Mann müssen wir noch gedenken, denn er hat so viele tolle Schlager gebracht. Er war bekannt als die goldene Stimme aus Prag und ist am 14. Juli 1939 in Pilsen geboren und am 1. Oktober 2019 in Prag hat er die Welt verlassen. Eine Krebserkrankung hat ihm das Leben genommen. Er war 80 Jahre damals alt. Und ja, irgendwie konnte man sich die Welt, die Musikwelt ohne ihn gar nicht vorstellen. Es war aber so, es ist so. Seine größten Hits hat er gelandet in den hier im Westen in den 70er und 80er Jahren, darunter die Biene Maya zum Beispiel, ein Kinderfilm, eine Serie, mit dessen Klängen er diese Serie aus- und einläutete. Und sie wird unvergessen sein. Wann immer ich eine Biene sehe, schießt mir das Lied durch den Kopf in einem unbekannten Land. Ja, es ist Töne, die man nie vergessen wird, genauso wie ihn oder Weißt du wohin? Oder er hat auch den Großmüttern ein Lied gewidmet, ein Denkmal gesetzt mit Babutschka. Und viele, viele, viele hunderte von Liedern schießen mir durch den Kopf, wenn ich an seinen Namen denke. Ich kann da nur sagen, danke, Karel Gott, für die vielen, vielen schönen Melodien, für die vielen schönen Lieder, die du uns geschenkt hast. Und sitz auf deiner Wolke und mach Musik jetzt für die Engel. Ich habe ihn jetzt nicht mit einer der bekannten Melodien, die wir von ihm kennen, sondern er hat auch eine wunderbare Operettenstimme. Ich habe ihn jetzt mit Ich hätte getanzt heute Nacht. Karel Gott.

0: Ja, und jetzt sage ich meinen Hörern, wir kommen nämlich schon langsam zum Ende, und jetzt sage ich euch etwas, was ich euch schon lange sagen möchte. I love you, Anthony Quinn.
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Ja, genau so ist es. Das sage ich meinem Publikum. I love you. Ja, und wenn ihr mich wieder hören wollt, dann schaltet ein am Sonntag. Da bin ich wieder am Mikrofon. Ab 20 Uhr mit meinem Cocktail in Noten mixe ich ihn wieder aus bunt gemischter Musik. Und da wird es dann wieder heißen, wenn so der Stimmeton ist, euer Wiener Mädel wieder am Mikrofon ist. Ja, zum Sendeplan kann ich euch Folgendes sagen: Schaut einfach auf unsere Homepage, da ist unser Sendeplan drinnen, da steht er jeden Tag drinnen, für die ganze Woche eigentlich. Und wenn ihr auch auf unser Facebook-Profil schaut, geht radio-clan.de, das ist auch die Adresse der Homepage. Da findet ihr täglich den Sendeplan, ich stelle ihn jeden Tag hinein und sobald ich ihn bekomme und halte euch so auf dem Laufenden, was es an den nächsten Tagen oder am nächsten Tag zu hören gibt. Oder ihr sucht euch das Profil Wiener Mädel, wenn dann ein Profil kommt mit einer jungen Dame, mit einem Babymam, ja genau, da seid ihr richtig, das bin ich. Wenn dann noch irgendwo ein brauner Hund im Profilbild herumgeistert, das ist der Lenny, den ihr vorhin bellen gehört habt, dann seid ihr goldrichtig. Hier steht auch der Sendeplan, den ich stelle natürlich auf meinem Profil auch hin. Ja, bevor es jetzt Probleme gibt mit Baby auf Facebook, dieses Baby ist erwachsen mittlerweile, hat selber Familie, steht mitten im Leben. Also nichts ist mit Baby auf Plattformen, auf öffentlichen. Dieses Baby gibt es nicht mehr. Das ist eine erwachsene Frau, eine gestandene, die ihr eigenes Geld verdient, die im Beruf steht, die mitten im Leben steht mit eigenen Kindern. Also das Wiener Mädel mit Kinderwagel seht ihr leider nicht mehr, obwohl es mir vorkommt, wie wenn es gestern gewesen wäre. Aber meine Kinder sind erwachsen. Und das Profil hat sie selber ausgestellt. Das Baby ist nämlich meine Tochter. Ja, besucht uns auf unserer Homepage. Da erfahrt ihr, was Neues gibt. Da habt ihr auch den Einstieg zu unserem Chat. Seid herzlich willkommen natürlich. Und auch die Wunschbox könnt ihr dort bedienen. Sofern wir können, erfüllen wir eure Musikwünsche natürlich gerne. Ja, und wir biegen in die Schlusskurve ein. Mit einem Song, weil wir heute schon so viel von Berlin geredet haben, von einem Song, der sehr, sehr, vor sehr, sehr langer Zeit awoke ist, war. Und leider immer noch eine Daseinsberechtigung, eine Gültigkeit hat. Der war sehr lang verboten, denn die Lale Andersen und die Marlene Dietrich sind an die Front damit gegangen und haben damit die Soldaten unterhalten. Lili Marlene, ein wunderschönes Lied, wie ich finde. Deshalb spiele ich es auch immer wieder noch ganz gern. Lale Andersen, Lili Marlene.

Und mit einem Geburtstagswunsch möchte ich mich von euch verabschieden. Ein ganz, ganz großer hatte mich auch noch heute, also gestern eigentlich, weil wir sind ja schon über Mitternacht drüber, Geburtstag gehabt. Einer der größten Orchesterleiter überhaupt, meines Erachtens. Außer den großen Klassikern natürlich, Karajan und so weiter. Aber mit denen kann er locker das Wasser reichen. Denn seine Musik, die er macht, ist so vielfältig. Er ist nicht nur in der Klassik zu Hause, sondern er spielt auch Pop und Rock und alles Mögliche. Und hat einen Stil, die Menschen zu unterhalten, der einfach gigantisch ist. Am 1. Oktober 1949 ist er in Maastricht in den Niederlanden geboren und macht Musik. Er spielt selber Geige bzw. Violine und hat bereits 1970, in den 70er Jahren, hat er sich der Salonmusik zugewandt und hat 1978 das Het Maastricht Salon Orchest gegründet und hat mit diesem Ensemble natürlich in den Niederlanden und deutsch-belgischen Grenzgebieten Bekanntheit erlangt. International bekannt wurde er, oder ganz Deutschland, dann wurde er durch

durch den Musikantenstall bei Karl Moik. Da ist er aufgetreten und er hat die Titelmelodie zu Donna Leon geschrieben und auch dirigiert natürlich und gespielt. Also ein echter Tausendsasser. Und er spielt Mozart genauso gut wie Strauss, wie Johann Strauss, Vater und Sohn. Seit einigen Jahren macht er das Neujahrskonzert in Wien, wo ja der traditionelle Donauwalzer natürlich das Neujahr einleitet. Ja, André Rieu ist gestern 77 Jahre alt geworden. Man glaubt es kaum, wenn man ihn sieht, denn er scheint die Jugend gepachtet zu haben. Und ein ganz, ganz toller Musiker. Und ich gratuliere mit einer wunderbaren Melodie, einer der schönsten Melodien überhaupt. Und damit verabschiede ich mich auch. Ich bedanke mich fürs Zuhören, freue mich, dass ihr so lange mit dabei wart. Und wenn es euch gefallen hat, dann schaltet wieder ein am Sonntag beim Cocktail in Noten, wenn es wieder heißt, wenn so der Stimme so ist, euer Wiener Mädel wieder am Mikrofon ist. Und ich verabschiede mich und sage euch eine gute Nacht, schlaf gut, träumt was Schönes, kommt gut ins Wochenende, dauert ja nicht mehr lange und bleibt vor allem gesund. Und ich sage gute Nacht mit André Rieu und The Amazing Grace. Tschüssi, gute Nacht, ciao, bis zum nächsten Mal, euer Wiener Mädel.